0: 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Das Wetter in Nordrhein-Westfalen. Bis zum Morgen ziehen von den Niederlanden dichte Wolken auf. Meist bleibt es aber noch trocken bei kühlen 4 bis 9 Grad. Tagsüber breiten sich die Wolken weiter aus und es zieht Regen durch. Dazu wird es auch sehr windig mit teils stürmischen Böen. Die Höchstwerte in Siegen 12 Grad, in Unna 13 und in Aachen werden bis zu 14 Grad erreicht. Die Zeit, es ist 2.03 Uhr.
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2: A1 Lübeck-Hamburg. Auf der Norderelbbrücke kommt es in beiden Richtungen wegen eines Schwertransportes bis ca. 5 Uhr immer wieder zu kurzfristigen Sperrungen. Die A29 Wilhelmshaven Richtung Ahlhorner Heide ist zwischen Oldenburg-Ohmstede und Kreuz Oldenburg-Ost wegen Bauarbeiten bis ca. 5 Uhr gesperrt. Die Umleitung führt über die U26. Die A36 Fienenburg Richtung Wolfenbüttel ist zwischen Osterweg Fienenburg Ost und Fienenburg wegen einer Nachtbaustelle bis ca. 5 Uhr gesperrt. Die A52 Mönchengladbach Richtung Düsseldorf ist zwischen Karst Nord und Kreuz Karst wegen Bauarbeiten bis ca. 5 Uhr gesperrt. Die A448 Bochum West Richtung Dortmund-Witten ist zwischen Tunnel Rombacher Hütte und Bochum Süd wegen einer Fahrbahnerneuerung bis ca. 5 Uhr gesperrt. Und München, auf dem Mittleren Ring sind der Effnertunnel, der Leuchtenbergtunnel, der Richard-Strauss-Tunnel und der Innsbrucker Ringtunnel wegen Wartungsarbeiten bis ca. 5.30 Uhr in beiden Richtungen gesperrt. Soweit der Verkehr, Ihnen eine gute Fahrt.
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2: Vom Norddeutschen Rundfunk in Hamburg. Heute mit Detlef Karg im Studio. Aktuelle Infos und Hintergründe hier noch bis 6 Uhr. Die Einkommensteuer gehört zu den zentralen Reformvorhaben der Bundesregierung. Ein erster Entwurf wurde gestern erstmals im Bundestag beraten. Die Pläne sind...
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2: Die Nachrichten mit Frank Wörner. Guten Morgen. In der norwegischen Hauptstadt Oslo wird heute verkündet, wer den Friedensnobelpreis und damit eine der wichtigsten Auszeichnungen der Welt bekommt. Die Jury hatte dieses Jahr die Wahl aus fast 290 Personen und Organisationen. Arne Bartram berichtet.
3: Als mögliche Gewinner gelten die Kinderhilfsorganisation Save the Children, eine ukrainische Organisation für Kinderrechte und ein Netzwerk von Helfern für Bürgerkriegsopfer im Sudan. Letztes Jahr, da gab es eine ziemlich umstrittene Entscheidung. Da bekam die venezolanische Oppositionspolitikerin Maria Corina Machado den Preis, die ihn dann symbolisch weitergegeben hat an Donald Trump. Welche Personen oder Organisationen den Friedenspreis bekommen, entscheiden die 5 Mitglieder des norwegischen Nobelkomitees.
2: Bundeswirtschaftsministerin Reiche rechnet mit einem deutlichen Aufschwung der deutschen Wirtschaft. Das Wachstum soll nun 1,3% betragen. Noch im Frühjahr war die Regierung von 0,5% ausgegangen. Als Grund nannte Reiche vor allem Exporte, staatliche Investitionen und höhere Ausgaben für Verteidigung.
4: Die Herbstprojektion zeigt deshalb zweierlei. Erstens, die deutsche Wirtschaft befindet sich wieder auf einem Wachstumskurs. Aber zweitens, dieses Wachstum muss selbsttragend werden. Und genau deshalb müssen wir weitermachen mit Reformen und das nicht nur irgendwann, sondern tatsächlich in den nächsten Monaten.
2: Auch für das kommende Jahr rechnet die Bundesregierung mit einem Wirtschaftswachstum von über 1%. Und auch das ist gerade Thema. Der Bundestag fordert die Regierung auf, alle Folgen einer bestimmten Krankenkassenleistung für Schwangere zu prüfen. Mit dem Bluttest kann festgestellt werden, ob das Baby das Down-Syndrom hat. In Italien hat das Parlament die umstrittene Wahlrechtsreform von Ministerpräsidentin Meloni beschlossen. Wahlsieger bekommen künftig schon ab 42% der Stimmen automatisch die Mehrheit der Sitze im italienischen Parlament. Der Billigflieger Ryanair will sein Angebot in Köln ausbauen. Deutschlandweit sollen allerdings Verbindungen gestrichen werden. Der frühere ESC-Kommentator Peter Obern macht auch mit seiner Radiosendung Schluss. 52 Jahre hat er beim NDR gearbeitet.
5: Ich habe mich jetzt entschieden, die Peter-Obern-Show zu beenden. Und keine Sorge, mir geht es gut. Die Musik geht natürlich weiter und auch mit mir.
2: Ganz mit Musik Schluss machen will Obern aber nicht. Was genau er plant, hat er aber nicht gesagt. Obern ist mittlerweile 78. 25 Jahre lang hat er für die ARD den Eurovision Song Contest kommentiert. Das war WDR aktuell. Das Wetter in Nordrhein-Westfalen. Bis zum Morgen ziehen von den Niederlanden dichte Wolken auf. Meistens bleibt es aber noch trocken bei kühlen 4 bis 9 Grad. Tagsüber breiten sich die Wolken weiter aus und es zieht Regen durch. Dazu wird es sehr windig mit teils stürmischen Böen. Die Höchstwerte in Warburg 11 Grad, in Porta-Westfalica 12 und in Bochum 13 Grad. Die Zeit 3.03 Uhr.
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6: Zunächst noch die Gefahrenmitteilung für die Stadt Stendal. Dort kommt es durch einen Großbrand im Westen der Stadt zu einer starken Rauchentwicklung. Meiden Sie das betroffene Gebiet, schließen Sie Fenster und Türen und schalten Sie Lüftungen und Klimaanlagen ab. Wir kommen zum Verkehr. Die A1 Lübeck-Hamburg. Auf der Norderelbbrücke kommt es in beiden Richtungen wegen eines Schwertransportes bis ca. 5 Uhr immer wieder zu kurzfristigen Sperrungen. Die A4 Köln Richtung Olpe ist zwischen Eckenhagen und Kreuz Olpe Süd nach einem Unfall gesperrt. Die A29 Wilhelmshaven Richtung Ahlhorner Heide ist zwischen Oldenburg-Ohmstede und Kreuz Oldenburg-Ost wegen Bauarbeiten bis ca. 5 Uhr gesperrt. Die Umleitung führt über die U26. Die A36 Fienenburg Richtung Wolfenbüttel ist zwischen Osterweg Fienenburg-Ost und Fienenburg wegen einer Nachtbaustelle bis ca. 5 Uhr gesperrt. Die A52 Mönchengladbach Richtung Düsseldorf ist zwischen Karst Nord und Kreuz Karst wegen Bauarbeiten bis ca. 5 Uhr gesperrt. Die A448 Bochum West Richtung Dortmund-Witten ist zwischen Tunnel Rombacher Hütte und Bochum Süd wegen einer Fahrbahnerneuerung bis ca. 5 Uhr gesperrt. Und München, auf dem mittleren Ring sind der Elfner-Tunnel, der Leuchtenberg-Tunnel, der Richard-Strauss-Tunnel und der Innsbrucker Ringtunnel wegen Wartungsarbeiten bis ca. 5.30 Uhr in beiden Richtungen gesperrt. Soweit der Verkehr. Ihnen eine gute und sichere Fahrt.
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6: Aus den Studios von NDR Info in dieser Nacht.
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1: Die Nachrichten mit Frank Wörner. Guten Morgen. Der Bundestag hat darüber beraten, ob Krankenkassen weiter bestimmte Bluttests für Schwangere finanzieren sollen. Mit den Tests kann festgestellt werden, ob das Kind das Down-Syndrom hat. Mit großer Mehrheit fordert der Bundestag die Bundesregierung auf, alle Folgen des Tests zu prüfen. Dagmar Pepping, WDR Berlin.
2: Seit dem Jahr 2022 ist der Kassenleistung. Die Krankenversicherung übernimmt also die Kosten. Die Zahl der genutzten Tests steigt seit Jahren kontinuierlich an. Einer Studie der Barmer zufolge nimmt fast jede zweite Schwangere Versicherte den Bluttest in Anspruch. Kritiker bemängeln, der Test sei nicht ausreichend genau und drohe zu einer Routineuntersuchung zu werden. Der Antrag fordert zudem, dass ein Expertengremium eingesetzt wird. Dessen Mitglieder sollen die rechtlichen, ethischen und gesundheitspolitischen Grundlagen der Kassenzulassung prüfen. Die Ergebnisse sollen bis Mitte 2027 vorliegen.
1: In den USA soll es erstmals seit 90 Jahren wieder eine öffentliche Hinrichtung geben. Aus dem Verteidigungsministerium hieß es, die Hinrichtung solle live übertragen werden. Nina Barth, WDR Washington.
3: Es geht um einen ehemaligen Militärpsychiater. Er hat 2009 auf einem Militärstützpunkt 13 Menschen erschossen und mehr als 30 verletzt. Danach hat er gesagt, er wollte Rache nehmen für die Kriege der USA in der muslimischen Welt. Der Militärstützpunkt damals war Fort Hood in Texas und da soll der Mann auch hingerichtet werden am 3. Dezember.
1: Und das ist gerade auch noch wichtig. In Oslo wird heute verkündet, wer dieses Jahr den Friedensnobelpreis bekommt. Die Auszeichnung ist eine der wichtigsten der Welt. Die Bundesregierung erwartet in diesem Jahr ein Wirtschaftswachstum von 1,3%. Das ist deutlich mehr als ursprünglich vorhergesagt. Im Frühjahr war noch von 0,5% die Rede. In Bayern sind bei einer Waffenkontrolle zwei Behördenmitarbeiter erschossen worden. Der Waffenbesitzer hatte sich anschließend in dem Wohnhaus verschanzt und wurde in der Nacht festgenommen. Nach fast 40 Jahren soll es offenbar wieder Formel-1-Rennen in Afrika geben. Medien berichten, dass es ab 2030 jährlich ein Rennen in Ruanda in Zentralafrika geben soll. Julius Herrmann berichtet.
4: Für die Serie wäre es das erste Rennen auf dem Kontinent, seit 1993 in Kyalami in Südafrika. Getrieben wurde die Rückkehr nach Afrika vor allem von Rekordweltmeister Lewis Hamilton, der seit Jahren hinter den Kulissen auf ein Rennen in Afrika drängt. Mit dem Ziel, den Sport auch afrikanischen Fans näher zu bringen.
1: Offiziell soll die Entscheidung nächste Woche bekannt gegeben werden. Das war WDR aktuell. Das Wetter in Nordrhein-Westfalen: bis zum Morgen ziehen von den Niederlanden dichte Wolken auf. Meistens bleibt es aber noch trocken bei kühlen 4 bis 9 Grad. Tagsüber breiten sich die Wolken weiter aus und es zieht Regen durch. Dazu wird es sehr windig mit teils stürmischen Böen. Die Höchstwerte in Brilon 11 Grad, in Dortmund 12 und in Zülpich bis zu 14 Grad. Die Zeit 4.03 Uhr.
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5: Zunächst zur A1 Lübeck-Hamburg. Auf der Norderelbbrücke kommt es in beiden Richtungen wegen eines Schwertransportes bis ca. 5 Uhr immer wieder zu kurzfristigen Sperrungen. Die A5 Basel Richtung Karlsruhe ist zwischen Riegel und Herbolzheim nach einem Unfall gesperrt. Die A29 Wilhelmshaven Richtung Ahlhorner Heide ist zwischen Oldenburg-Ohmstede und Kreuz Oldenburg-Ost wegen Bauarbeiten bis ca. 5 Uhr gesperrt. Die Umleitung führt über die U26. Die A36 Fienenburg Richtung Wolfenbüttel ist zwischen Osterwiek, Fienenburg-Ost und Fienenburg wegen einer Nachtbaustelle noch bis ca. 5 Uhr gesperrt. Die A52 Mönchengladbach Richtung Düsseldorf ist zwischen Karst Nord und Kreuz Karst wegen Bauarbeiten bis ca. 5 Uhr gesperrt. Die A448 Bochum West Richtung Dortmund-Witten ist zwischen Tunnel Rombacher Hütte und Bochum Süd wegen einer Fahrbahnerneuerung bis ca. 5 Uhr gesperrt. Und München: auf dem Mittleren Ring sind der Effnertunnel, der Leuchtenbergtunnel, der Richard-Strauss-Tunnel sowie der Innsbrucker Ringtunnel wegen Wartungsarbeiten bis ca. 5.30 Uhr in beiden Richtungen gesperrt. Das war's aktuell vom Verkehr. Ihnen eine gute und sichere Fahrt.
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5: Die Einkommensteuer gehört zu den zentralen Reformvorhaben der Bundesregierung. Und damit willkommen zu diesem Thema in der Infonacht vom Norddeutschen Rundfunk in Hamburg. Heute mit Detlef Karg. Ja, und ein erster Entwurf.
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1: Die Nachrichten mit Frank Wörner. Guten Morgen. In der norwegischen Hauptstadt Oslo wird heute verkündet, wer den Friedensnobelpreis und damit eine der wichtigsten Auszeichnungen der Welt bekommt. Die Jury hatte dieses Jahr die Wahl aus fast 290 Personen und Organisationen. Arne Bartram berichtet.
2: Als mögliche Gewinner gelten die Kinderhilfsorganisation Save the Children, eine ukrainische Organisation für Kinderrechte und ein Netzwerk von Helfern für Bürgerkriegsopfer im Sudan. Letztes Jahr, da gab es eine ziemlich umstrittene Entscheidung. Da bekam die venezolanische Oppositionspolitikerin Maria Corina Machado den Preis, die ihn dann symbolisch weitergegeben hat an Donald Trump. Welche Personen oder Organisationen den Friedenspreis bekommen, entscheiden die 5 Mitglieder des norwegischen Nobelkomitees.
1: Der Billigflieger Ryanair streicht sein Angebot in Deutschland zusammen. Im Winterflugplan werden 700.000 Sitzplätze weniger angeboten wegen hoher Flughafensteuern. In NRW gibt es aber Flughäfen, die preisgünstiger arbeiten. Hier starten in Zukunft sogar mehr Ryanair-Flugzeuge. Peter Held berichtet.
3: In Köln-Bonn zum Beispiel baut Ryanair seine Kapazitäten jetzt um 10% aus. Dort läuft die Verbindung nach Mallorca sehr gut. Ein Grund dafür dürfte aber auch sein, dass der Flughafen seit Sommer neue CT-Sicherheitsscanner im Einsatz hat und so die Sicherheitsentgelte für die Airlines senken konnte. Auch in Münster-Osnabrück gibt es einige zusätzliche Verbindungen. Weeze bleibt ein wichtiger, etablierter Ryanair-Standort. Und für Flugreisende bedeutet das, es dürfte wohl teurer werden, wenn insgesamt weniger Verbindungen angeboten werden.
1: Und auch das ist gerade Thema. In den USA soll es erstmals seit 90 Jahren wieder eine öffentliche Hinrichtung geben. Laut Pentagon soll die Erschießung eines verurteilten Amokläufers live übertragen werden. Der Bundestag fordert die Regierung auf, alle Folgen einer bestimmten Krankenkassenleistung für Schwangere zu prüfen. Mit dem Bluttest kann festgestellt werden, ob das Baby das Down-Syndrom hat. In Bayern sind bei einer Waffenkontrolle 2 Behördenmitarbeiter erschossen worden. Der Waffenbesitzer hatte sich anschließend in dem Wohnhaus verschanzt und wurde in der Nacht festgenommen. In Wuppertal ist ein Brand in einem Mehrfamilienhaus glimpflich verlaufen, auch weil gerade zufällig ein Krankenwagen vorbeikam. Die Besatzung bemerkte das Feuer und konnte die Bewohner des Hauses in Sicherheit bringen, noch bevor die Feuerwehr da war. Die konnte den Brand im Keller des Wuppertaler Wohnhauses schnell löschen. Nachdem der Rauch abgezogen war, konnten die Bewohner zurück in ihre Wohnungen. Alle blieben unverletzt. Das war WDR aktuell. Das Wetter in Nordrhein-Westfalen. Bis zum Morgen ziehen von den Niederlanden dichte Wolken auf. Meistens bleibt es aber noch trocken bei kühlen 4 bis 9 Grad. Tagsüber breiten sich die Wolken weiter aus und es zieht Regen durch. Dazu wird es sehr windig mit teils stürmischen Böen. Die Höchstwerte in Höxter 12 Grad, in Euskirchen 13 und in Aalen 14 Grad. Morgen gibt es vereinzelt Schauer, es sind aber auch ein paar längere sonnige Phasen drin bei 12 bis 16 Grad. Die Zeit 5.03 Uhr.
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4: Die A5 Basel Richtung Karlsruhe ist zwischen Riegel und Herbolzheim nach einem Unfall gesperrt. Der Verkehr wird abgeleitet. Die A36 Fienenburg Richtung Wolfenbüttel ist zwischen Osterweg Fienenburg Ost und Fienenburg wegen einer Nachtbaustelle noch gesperrt. Die A52 Mönchengladbach Richtung Düsseldorf ist zwischen Karst Nord und Kreuz Karst wegen Bauarbeiten gesperrt. Die A448 Bochum West Richtung Dortmund-Witten ist zwischen Tunnel Rombacher Hütte und Bochum Süd wegen einer Fahrbahnerneuerung gesperrt. München, auf dem mittleren Ring sind der Effner-Tunnel, der Leuchtenberg-Tunnel, der Richard-Strauss-Tunnel sowie der Innsbrucker Ringtunnel wegen Wartungsarbeiten noch bis ca. 5.30 Uhr in beiden Richtungen gesperrt. Und die Schnellstraße B29 Schwäbisch Gmünd, Stuttgart-Ahlen. Hier ist der Gmünder Einhorn-Tunnel in beiden Richtungen wegen technischer Probleme gesperrt. Das war's vom Verkehr. Ihnen eine gute und freie Fahrt.
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4: Die letzte Stunde der ARD-Infonacht an diesem noch jungen Freitag. Im Studio ist Detlef Karg. Guten Morgen. Die Bekanntgabe des Friedensnobelpreisträgers gilt in jedem Jahr als Höhepunkt in der Reihe der 6 Nobelpreisverkündungen. Er gilt als wichtigste Auszeichnung weltweit und hat einen hohen politischen Stellenwert, ist damit aber immer wieder auch besonders umstritten. Gegen 11 Uhr ungefähr werden wir mehr wissen. Arne Bartram blickt voraus.
2: Die offiziellen Nominierungen sind geheim. Der Druck auf das norwegische Nobelkomitee ist nach umstrittenen Entscheidungen in der Vergangenheit groß.
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3: Die Nachrichten mit Detlef Dickmann. Guten Morgen. In der norwegischen Hauptstadt Oslo wird heute verkündet, wer den Friedensnobelpreis bekommt. Die Jury hatte dieses Jahr die Wahl aus fast 290 Personen und Organisationen. Anne Bartram berichtet.
4: Die offiziellen Nominierungen sind geheim. Der Druck auf das norwegische Nobelkomitee ist nach umstrittenen Entscheidungen in der Vergangenheit groß. Als mögliche Preisträger gelten unter anderem die Kinderhilfsorganisation Save the Children, eine ukrainische Kinderrechtsorganisation und ein Netzwerk von Helfern im Sudan, das Kriegsopfer im Land unterstützt. Im vergangenen Jahr ging der Friedensnobelpreis an die venezolanische Oppositionspolitikerin Maria Corina Machado. Sie gab die Auszeichnung später symbolisch an US-Präsident Donald Trump weiter, was für Kritik an ihr sorgte.
3: Die USA wollen eine Hinrichtung live streamen. Das hat ein Beamter aus dem Pentagon der deutschen Presseagentur bestätigt. Ein ehemaliger Militärpsychiater soll öffentlich erschossen werden. Vom US-Militär dürfen nur verurteilte Soldaten hingerichtet werden, wenn der Präsident das genehmigt. Nina Barth, WDR Washington.
5: Die Hinrichtung ist für den 3. Dezember geplant. Stattfinden soll sie durch ein Erschießungskommando auf dem Militärstützpunkt Fort Hood in Texas. Dort hatte der verurteilte, damalige Militärpsychiater, 2009 das Feuer auf Soldaten eröffnet. Er tötete 13 Menschen, mehr als 30 wurden verletzt. Der Attentäter erklärte danach, er habe Vergeltung für die Kriege der USA in der muslimischen Welt geübt. Die Hinrichtung des 13-fachen Mörders wäre die erste Militärhinrichtung in den USA seit 65 Jahren. Die letzte bekannte Militärhinrichtung durch ein Erschießungskommando war vor 80 Jahren.
3: Der NRW-Landtag öffnet heute Abend seine Türen bei der Parlamentsnacht. Zum 80-jährigen Bestehen öffnet der Landtag von 17 bis 23 Uhr. Nadja Baschek, WDR-Landespolitik, erzählt, was auf dem Programm steht.
6: Live-Musik, Tanzshows und Debatten. Es ist ein breites Programm, das Besucherinnen und Besucher heute Abend im Landtag erwartet. Die Fraktionen haben jeweils eigene Programmpunkte vorbereitet. Wer möchte, kann also mit Abgeordneten ins Gespräch kommen oder gleich auf deren Sitzen im Plenarsaal Platz nehmen. Ein Zauberkünstler sorgt für Unterhaltung, es gibt Musik, unter anderem vom WDR-Rundfunkchor, und es werden Gastgeschenke für den guten Zweck versteigert. Zum 80. Geburtstag des Landtags wird außerdem das Gebäude von außen künstlerisch beleuchtet. Dabei bauen sich Muster und Zitate zum Thema Demokratie auf. Besucher können kostenlos und ohne Anmeldung in den Landtag.
3: Weitere Meldungen jetzt im Überblick. Die Polizei in Bayern hat einen Mann festgenommen, der am Nachmittag zwei Behördenmitarbeiter erschossen haben soll. Der 60-Jährige hatte sich in einem Haus verschanzt. Er wird verdächtigt, zwei Beschäftigte des Landratsamts getötet zu haben. Sie sollen unter anderem kontrollieren, ob der Mann seine Waffen korrekt aufbewahrt. Die französische Regierung reagiert auf die Schülerproteste. Der Bildungsminister will mehr als 3000 Vertretungslehrer an Gymnasien einsetzen, damit weniger Unterrichtsstunden ausfallen. Die ersten Lehrkräfte sollen schon heute mit ihrer Arbeit beginnen. Königin Silvia von Schweden besucht heute ihre alte Schule in Düsseldorf. Die 82-Jährige nimmt an der Einweihung eines Neubaus seines Gymnasiums teil. Königin Silvia von Schweden lebte ab 1957 in Düsseldorf und machte dort auch das Abitur. Nach der langen Länderspielpause geht heute die Fußball-Bundesliga wieder los. Am Abend möchte Borussia Dortmund die Tabellenführung verteidigen. Im Heimspiel gegen Werder Bremen. Der BVB hat bisher alle 4 Spiele gewonnen. Bremen ist diese Saison auswärts noch sieglos. Anpfiff ist um 20.30 Uhr.
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3: Heute erscheint das erste Kinderbuch von Komiker Otto Walkes. Darin geht es um Stärken und Schwächen und darum, dass Anderssein kein Nachteil sein muss. Sarah Mörchen, WDR Kultur.
7: Das Buch heißt Karl, der kleine Ottifant, ein Rüssel wie kein anderer. Im Mittelpunkt steht der junge Elefant Karl, der wegen seines zu langen und verknoteten Rüssels von seiner Herde unterschätzt wird. Auf seiner Reise durch Dschungel und Steppe zeigt sich aber, dass genau diese Besonderheit nützlich ist und ihm hilft. Die Geschichte soll Kindern vermitteln, dass vermeintliche Schwächen auch zur Superkraft werden können. Der 78-jährige Otto Walkes hat das gereimte Buch geschrieben und auch selbst illustriert. Parallel dazu erscheint ein Hörspiel mit und von ihm. Das Buch richtet sich laut Verlag an Kinder ab 4 Jahren.
3: Das Wetter in Nordrhein-Westfalen wird heute stark bewölkt, überwiegend Regen.
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2: Die Nachrichten mit Detlef Dickmann. Guten Morgen. In der norwegischen Hauptstadt Oslo wird heute verkündet, wer den Friedensnobelpreis bekommt. Die Jury hatte dieses Jahr die Wahl aus fast 290 Personen und Organisationen. Anne Bartram berichtet.
3: Die offiziellen Nominierungen sind geheim. Der Druck auf das norwegische Nobelkomitee ist nach umstrittenen Entscheidungen in der Vergangenheit groß. Als mögliche Preisträger gelten unter anderem die Kinderhilfsorganisation Save the Children, eine ukrainische Kinderrechtsorganisation und ein Netzwerk von Helfern im Sudan, das Kriegsopfer im Land unterstützt. Im vergangenen Jahr ging der Friedensnobelpreis an die venezolanische Oppositionspolitikerin Maria Corina Machado. Sie gab die Auszeichnung später symbolisch an US-Präsident Donald Trump weiter, was für Kritik an ihr sorgte.
2: Der Bundestag hat darüber beraten, ob Krankenkassen weiter bestimmte Bluttests für Schwangere finanzieren sollen. Es geht um die sogenannten NIPT-Tests, die Wahrscheinlichkeit zeigen, ob ein Kind das Down-Syndrom haben könnte. Kritiker sagen, das führe zu mehr Schwangerschaftsabbrüchen, auch wenn der Test nicht zu 100% genau ist. Jetzt sollen mehr Daten gesammelt werden, wie der Test eingesetzt wird. Dagmar Pepping, WDR Berlin.
4: Seit dem Jahr 2022 ist der Kassenleistung. Die Krankenversicherung übernimmt also die Kosten. Die Zahl der genutzten Tests steigt seit Jahren kontinuierlich an. Einer Studie der Barmer zufolge nimmt fast jede zweite schwangere Versicherte den Bluttest in Anspruch. Der Antrag fordert zudem, dass ein Expertengremium eingesetzt wird. Dessen Mitglieder sollen die rechtlichen, ethischen und gesundheitspolitischen Grundlagen der Kassenzulassung prüfen. Die Ergebnisse sollen bis Mitte 2027 vorliegen.
2: Ein KI-Programm des US-Unternehmens OpenAI hat im Juni in Australien das wichtigste Gesundheitsportal des Landes gehackt und 3 weitere Regierungswebseiten angegriffen. Darüber informiert hat OpenAI die australische Regierung allerdings erst 3 Monate später. Die Regierung hat OpenAI und Anthropic daraufhin vorgeladen. Jennifer Johnston berichtet.
5: Während interner Trainings hätten die KI-Modelle auf australische Regierungsseiten in einer Weise zugegriffen, zu der sie nicht angewiesen waren. Das hätte nicht passieren dürfen und das Unternehmen hätte die australische Regierung schneller darüber informieren müssen, so der Chefstratege von OpenAI, Jason Kwon. Ein Vertreter des Konkurrenten Anthropic sagte, er gehe nicht davon aus, dass ihre KI in australische Regierungssysteme eingedrungen sei. Beide US-Unternehmen versuchten in der Anhörung das Vertrauen der australischen Bevölkerung zurückzugewinnen. Sie warten derzeit auf Genehmigungen für den Bau großer Rechenzentren in Australien.
2: Weitere Meldungen jetzt im Überblick. In den USA soll es erstmals seit 90 Jahren wieder eine öffentliche Hinrichtung geben. Das Verteidigungsministerium hat gesagt, dass man sich die Erschießung eines Verurteilten live im Stream anschauen können wird. Der Mann hatte 2009 auf einer Militärbasis 13 Menschen getötet. Bundesverkehrsminister Bilger hat erstmals Zahlen dazu genannt, um wie viel der Führerschein günstiger werden könnte. Bilger sagte der Welt, dass Fahrschüler mehrere hundert Euro bis zu 1.000 Euro sparen könnten. Plan der Bundesregierung ist, die Kosten unter anderem durch mehr digitalen Unterricht zu senken. Zurzeit kostet der Autoführerschein im Schnitt rund 3.400 Euro. In Halle an der Saale erinnern die Menschen heute an die Opfer des antisemitischen Anschlags vor 7 Jahren. Am Mittag sollen Straßenbahnen anhalten und Kirchenglocken läuten. Der Attentäter hatte am jüdischen Feiertag Yom Kippur versucht, eine Synagoge zu stürmen. Als er nicht reinkam, erschoss er draußen 2 Menschen. Die Bahn sperrt im Ruhrgebiet eine wichtige Strecke für 3 Wochen. Ab dem Abend fahren keine Züge mehr zwischen Duisburg und Essen sowie zwischen Duisburg und Oberhausen. Bisher gibt es schon Einschränkungen für Regionalzüge, heute kommen noch Fernzüge dazu. Hauptgrund für die Sperrung bei der Bahn sind die Arbeiten am Autobahnkreuz Kaiserberg. Die Straße führt bei Duisburg über Bahngleise.
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2: Das LWL-Museum in Münster sucht Erinnerungsstücke aus gescheiterten Beziehungen. Die Gegenstände sollen im Januar Teil einer besonderen Ausstellung sein. Christian Bongers, WDR Kultur.
6: Fotos, Schlüsselanhänger, Kaffeemaschinen und Actionfiguren. All diese Dinge erinnern ihre ehemaligen Besitzer an das Ende einer Beziehung. Ab Ende Januar ist das kroatische Projekt Museum of Broken Relationships im LWL-Museum Münster zu Gast. Erinnerungsgegenstände und die Geschichten der gescheiterten Beziehungen dazu können ab heute beim Museum anonymisiert eingereicht werden. Bei vorangegangenen Ausstellungen an anderen Orten
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3: Die Nachrichten mit Detlef Dickmann. Guten Morgen. Der Führerschein soll deutlich günstiger werden. Das Ziel hat die Bundesregierung schon länger. Jetzt hat Verkehrsminister Bilger Zahlen genannt. In der Zeitung Die Welt sagte er, in Zukunft sollen Fahrschülerinnen und Fahrschüler mehrere hundert, im besten Fall 1.000 Euro sparen. Markus Meyer-Gehlen sagt, wie viel der Führerschein aktuell kostet.
4: Im Moment sind es im Schnitt 3.400 Euro. Das heißt, wenn jetzt der perfekte Fall eintritt und das wird wirklich 1.000 Euro günstiger, dann wäre das schon eine deutliche Erleichterung. Aber da müssen wir mal abwarten, ob das realistisch ist. Bilger sagt auch selber, es gibt da große regionale Unterschiede. Also klingt so, als ob die meisten jetzt nicht mit ganz so viel Ersparnis rechnen können. Erreichen will Bilger das mit mehr digitalem Unterricht, weniger vorgeschriebenen Elementen wie Nachtfahrten und dass man zum Beispiel mit Familienangehörigen übt. Die Führerscheinreform muss noch vom Bundestag und vom Bundesrat beschlossen werden.
3: Die Schülerproteste in Frankreich scheinen Wirkung zu haben. Die Schüler fordern unter anderem mehr Geld für Bildung, modernere Schulen und dass weniger Unterricht ausfällt. Jetzt hat die Politik eine schnelle Maßnahme angekündigt. Annika Honneff berichtet.
5: Es soll bald 3.000 Vertretungslehrer mehr geben. Eine Software soll erkennen, an welchen Schulen in Frankreich diese Lehrerinnen und Lehrer am dringendsten gebraucht werden. Der Bildungsminister sagt, dass über 100 Gymnasien auf jeden Fall Bedarf haben. Bei 400 sei es so auf der Kippe. Seit Wochen gibt es Proteste in Frankreich, teilweise friedlich. Teilweise sammeln sich aber auch Jugendliche in schwarzen Klamotten und blockieren zum Beispiel Schulen. Aber die französische Polizei geht auch mit Gewalt gegen die Proteste vor. Gestern setzte sie wieder Tränengas und Wasserwerfer ein.
3: Ein KI-Programm des US-Unternehmens OpenAI hat im Juni in Australien das wichtigste Gesundheitsportal des Landes gehackt und 3 weitere Regierungswebseiten angegriffen. Darüber informiert hat OpenAI die australische Regierung allerdings erst 3 Monate später. Die Regierung hat OpenAI und das Unternehmen Anthropic daraufhin vorgeladen. Jennifer Johnston berichtet.
6: Während interner Trainings hätten die KI-Modelle auf australische Regierungsseiten in einer Weise zugegriffen, zu der sie nicht angewiesen waren. Das hätte nicht passieren dürfen und das Unternehmen hätte die australische Regierung schneller darüber informieren müssen, so der Chefstratege von OpenAI, Jason Kwon. Ein Vertreter des Konkurrenten Anthropic sagte, er gehe nicht davon aus, dass ihre KI in australische Regierungssysteme eingedrungen sei. Beide US-Unternehmen versuchten in der Anhörung das Vertrauen der australischen Bevölkerung zurückzugewinnen. Sie warten derzeit auf Genehmigungen für den Bau großer Rechenzentren in Australien.
3: Weitere Meldungen jetzt im Überblick. In den USA soll es erstmals seit 90 Jahren wieder eine öffentliche Hinrichtung geben. Das Verteidigungsministerium hat angekündigt, dass man sich die Erschießung eines Verurteilten live im Stream anschauen können wird. Der Mann hatte 2009 auf einer Militärbasis 13 Menschen getötet. Zehntausende Menschen haben in Spanien an die 87-jährige Marie Carmen erinnert, die aus ihrem Zuhause vertrieben wurde und kurz darauf starb. Dabei haben die Menschen auch gegen Zwangsräumung und Wohnungsnot demonstriert. Die Frau konnte ihre Miete nicht mehr zahlen, als die erhöht wurde. Daraufhin wurde sie aus der Wohnung geworfen. Das hat in Spanien Proteste ausgelöst. Die Formel 1 plant offenbar, wieder Rennen in Afrika auszutragen. Medien berichten, dass Ruanda den Zuschlag bekommen hat. Demnach soll die Formel 1 frühestens ab 2030 in dem ostafrikanischen Land fahren. Menschenrechtler kritisieren unter anderem, dass in Ruanda Regierungsgegner verfolgt wurden.
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3: Heute erscheint das erste Kinderbuch von Komiker Otto Waalkes. Darin geht es um Stärken und Schwächen und darum, dass Anderssein kein Nachteil sein muss. Sarah Mörchen, WDR Kultur.
7: Das Buch heißt Karl, der kleine Ottifant, ein Rüssel wie kein anderer. Im Mittelpunkt steht der junge Elefant Karl, der wegen seines zu langen und verknoteten Rüssels von seiner Herde unterschätzt wird. Auf seiner Reise durch Dschungel und Steppe zeigt sich aber, dass genau diese Besonderheit nützlich ist und ihm hilft. Die Geschichte soll Kindern vermitteln, dass vermeintliche Schwächen auch zur Superkraft werden können. Der 78-jährige Otto Waalkes hat das gereimte Buch geschrieben und auch selbst illustriert. Parallel dazu erscheint ein Hörspiel mit und von ihm. Das Buch richtet sich laut Verlag an Kinder ab 4 Jahren.
3: Das Wetter in Nordrhein-Westfalen. Es wird heute stark bewölkt, überwiegend regnerisch und verbreitet sehr windig, teils auch mit stürmischen Böen. Dabei herbstlich frisch in Gummersbach 10 Grad, in Euskirchen 13 und in
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1: Die Nachrichten mit Detlef Dickmann. Guten Morgen. Der Führerschein soll deutlich günstiger werden. Das Ziel hat die Bundesregierung schon länger. Jetzt hat Verkehrsminister Bilger Zahlen genannt. In der Welt sagte er, in Zukunft sollen Fahrschülerinnen und Fahrschüler mehrere hundert, im besten Fall sogar 1.000 Euro sparen. Markus Meyer-Gehlen sagt, wie viel der Führerschein aktuell kostet.
2: Im Moment sind es im Schnitt 3.400 Euro. Das heißt, wenn jetzt der perfekte Fall eintritt und das wird wirklich 1.000 Euro günstiger, dann wäre das schon eine deutliche Erleichterung. Aber da müssen wir mal abwarten, ob das realistisch ist. Bilger sagt auch selber, es gibt da große regionale Unterschiede. Also klingt so, als ob die meisten jetzt nicht mit ganz so viel Ersparnis rechnen können. Erreichen will Bilger das mit mehr digitalem Unterricht, weniger vorgeschriebenen Elementen wie Nachtfahrten und dass man zum Beispiel mit Familienangehörigen übt. Die Führerscheinreform muss noch vom Bundestag und vom Bundesrat beschlossen werden.
1: Bildungsministerin Prien will einheitliche Standards für Kindertagesstätten einführen. Dadurch soll auffallen, wenn Kinder noch Aufholbedarf haben, zum Beispiel beim Sprechen. Ein Gesetz dazu wird heute im Bundestag diskutiert. Mario Kubina, WDR Berlin.
3: Mit dem geplanten Gesetz will die Bundesregierung Qualitätsvorgaben für die Kita-Betreuung einführen. Spätestens im Alter von 4 Jahren soll ermittelt werden, wie sich die Fähigkeiten von Kindern entwickeln, ob sprachlich, sozial oder mathematisch. Kitas sollen unter Umständen auch zusätzliches Personal bekommen, damit sie Kinder bei Problemen gezielt fördern können. Die Bundesministerin setzt darauf, dass Bund und Länder an einem Strang ziehen, mit dem Ziel, in der Kita die Grundlagen für eine gute Schullaufbahn zu legen.
1: Heute Abend kommt eine Streckensperrung bei der Bahn in Nordrhein-Westfalen dazu. Zwischen Duisburg und Essen sowie zwischen Duisburg und Oberhausen fahren dann für 3 Wochen keine Züge mehr. Andreas Wiese, WDR Duisburg.
4: Die Auswirkungen sind zum Teil im ganzen Land spürbar, denn viele ICE werden umgeleitet und halten nicht mehr an den gewohnten Bahnhöfen. Duisburg und Oberhausen sind sogar komplett vom Fernverkehr abgekoppelt. Nerven brauchen auch alle, die mit Regionalzügen beispielsweise zur Arbeit, ins Fußballstadion oder zum Düsseldorfer Flughafen wollen. Sie müssen auf Ersatzbusse umsteigen oder Züge nehmen, die umgeleitet werden und dadurch oft Verspätung haben. Für den Neubau des Autobahnkreuzes Duisburg-Kaiserberg müssen nicht zum ersten Mal die benachbarten Gleise gesperrt werden. Aber auch die Bahn will die 3 Wochen für Bauarbeiten nutzen.
1: Weitere Meldungen jetzt im Überblick. Zehntausende Menschen haben in Spanien an die 87-jährige Marie Carmen erinnert, die aus ihrem Zuhause vertrieben wurde und kurz darauf starb. Dabei haben die Menschen auch gegen Zwangsräumung und Wohnungsnot demonstriert. Die Frau konnte ihre Miete nicht mehr zahlen, als sie erhöht wurde. Daraufhin wurde sie aus der Wohnung geworfen. In Halle an der Saale erinnern die Menschen heute an die Opfer des antisemitischen Anschlags vor 7 Jahren. Um 12.03 Uhr, dem Zeitpunkt des Angriffs damals, sollen Straßenbahnen stoppen und Kirchenglocken läuten. Der Attentäter hatte am jüdischen Feiertag Yom Kippur versucht, eine Synagoge zu stürmen. Als er nicht hineinkam, erschoss er auf der Straße 2 Menschen. Königin Silvia von Schweden besucht heute ihre alte Schule in Düsseldorf. Die 82-Jährige nimmt an der Einweihung des Neubaus eines Gymnasiums teil. Königin Silvia von Schweden lebte ab 1957 in Düsseldorf und machte dort auch das Abitur. Nach der langen Länderspielpause geht heute die Fußball-Bundesliga weiter. Am Abend möchte Borussia Dortmund die Tabellenführung verteidigen im Heimspiel gegen Werder Bremen. Der BVB hat bisher alle 4 Spiele gewonnen. Bremen ist diese Saison auswärts noch sieglos. Anpfiff ist um 20.30 Uhr.
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1: Die britische Popband Pet Shop Boys ehrt den Mann, der im Krieg die Codes der deutschen Verschlüsselungsmaschine Enigma geknackt hat, mit einem Konzeptalbum. Die Forschung von Alan Turing gilt als Fundament der modernen Computertechnik. Christian Bongers, WDR Kultur.
5: A Man from the Future soll dem britischen Kriegshelden ein musikalisches Denkmal setzen. 1936 hatte Alan Turing das theoretische Modell der Turing-Maschine entwickelt. Dieses gilt als Fundament für die modernen Algorithmen von heute. In 8 Stücken erzählen die Pet Shop Boys das Leben des Informatikers chronologisch nach. Mit Streicherpassagen, elektronischen Klängen und tanzbaren Beats. Alan Turing war schwul. Weil das auch in Großbritannien damals verboten war, wurde der Computerpionier aus dem britischen Geheimdienst verbannt und musste eine
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1: Nächste Folge über den Polarforscher Fridtjof Nansen.
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3: Die Nachrichten mit Christian Schwietzke. Guten Tag.
4: Wir brauchen hier jetzt aber einheitliche Standards zur Sprachförderung, zur Entwicklungsförderung und zur Vorbereitung auch auf die Schule.
3: Bundesbildungsministerin Prien will die Bildungschancen von Kindern verbessern. Sie sagte in der ARD, dass es zum ersten Mal in Deutschland einheitliche Mindeststandards für Kitas geben soll. Das sogenannte Startchancen- und Qualitätsentwicklungsgesetz wird heute im Bundestag diskutiert. Zum Beispiel will Prien, dass spätestens im Alter von 4 Jahren der Entwicklungsstand von Kindern überprüft wird, etwa bei Sprache und mathematischen Grundfähigkeiten.
4: Ich möchte, dass alle Kinder, die es brauchen, eine zusätzliche Förderung erhalten, damit sie überhaupt eine Chance haben, in unserem Schulsystem anzukommen.
3: Dafür will die Bundesregierung auch Kitas in schwierigen sozialen Lagen gezielt unterstützen. Sie sollen mehr Personal bekommen. Den Führerschein zu machen, kostet inzwischen oft mehrere tausend Euro. Bundesverkehrsminister Bilger will, dass das wieder günstiger wird. Die Pläne dafür gibt es schon länger, jetzt hat Bilger Details genannt. In der Welt, sagte er, der Führerschein würde ein paar hundert bis maximal 1.000 Euro billiger werden. Jesper Rupert, WDR Berlin.
5: Dabei werde es allerdings große regionale Unterschiede geben. Zudem brauche manch Fahrschüler mehr Stunden als andere. Im Mai hatte das Bundeskabinett einen Gesetzentwurf dazu beschlossen. Der sieht mehrere Maßnahmen vor. Verpflichtende Sonderfahrten wie Nacht- und Autobahnfahrten reduzieren, den Fragenkatalog bei der Theorieprüfung deutlich verringern und den Theorieunterricht komplett online möglich machen. Insgesamt soll es zudem eine Bürokratieentlastung geben, die die Kosten ebenfalls senken solle, sagte Bilger. Die Entscheidung des Bundestags steht noch aus. Auch der Bundesrat müsste dem Gesetz zustimmen. Sollten die Pläne so beschlossen werden, könnten die Änderungen bereits ab Jahresbeginn greifen.
3: In den USA soll es heute weitere Gespräche zwischen Unterhändlern der USA und der Ukraine geben, um den Krieg in dem Land zu beenden. Auch Sicherheitsberater aus Deutschland, Frankreich und Großbritannien sollen in Miami mit dabei sein. Nina Barth, WDR Washington.
6: Von US-Seite hieß es, es solle ein neuer, abgestimmter Vorschlag erörtert werden, der alle Aspekte des Krieges umfasse und darauf abziele, ihn zu beenden. Das Nachrichtenportal Axios berichtet, Witkoff und Kushner hätten sich gestern mit Präsident Donald Trump getroffen, um ihm den neuesten US-Vorschlag vorzustellen und seine Meinung im Vorfeld der Gespräche einzuholen. Axios berichtet außerdem unter Berufung auf eine US-Quelle, dass Witkoff und Kushner möglicherweise noch in diesem Monat nach Moskau reisen könnten, um weitere Gespräche mit dem russischen Präsidenten Wladimir Putin zu führen.
3: Weitere Meldungen im Überblick. Der Mann, der in Velbert mit einem Messer angegriffen wurde, ist außer Lebensgefahr. Die Polizei sagt, dass der 61-Jährige stabil ist. Das Opfer war gestern vor einer Apotheke mit einem Messer angegriffen worden. Verdächtig ist ein 30 Jahre alter Syrer. Er soll vor der Tat wirre Sachen rumgeschrien haben. Er kommt heute vor den Haftrichter. In Oslo wird heute verkündet, wer dieses Jahr den Friedensnobelpreis bekommt. Die Auszeichnung ist eine der wichtigsten der Welt. Fast 300 Personen und Organisationen sind nominiert. Aufsehen erregt hatte die Verleihung letztes Jahr. Die venezolanische Oppositionsführerin Machado hatte den Preis bekommen und symbolisch an US-Präsident Trump weitergegeben. Die französische Regierung reagiert auf die Schülerproteste. Der Bildungsminister will mehr als 3000 Vertretungslehrer an Gymnasien einsetzen, damit weniger Unterrichtsstunden ausfallen. Die ersten Lehrkräfte sollen schon heute mit ihrer Arbeit beginnen. Die Bahn sperrt im Ruhrgebiet eine wichtige Strecke für 3 Wochen. Ab dem Abend fahren keine Züge mehr zwischen Duisburg und Essen sowie zwischen Duisburg und Oberhausen. Bisher gibt es schon Einschränkungen für Regionalzüge, heute kommen noch Fernzüge dazu. Hauptgrund für die Sperrung bei der Bahn sind die Arbeiten am Autobahnkreuz Kaiserberg. Die Straße führt bei Duisburg über Bahngleise.
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3: In Köln wird es kein explizites Bettelverbot geben, wie es viele andere NRW-Städte haben. Der Stadtrat hat sich dagegen entschieden. Der Antrag dazu kam von der FDP-KSG-Fraktion, die CDU unterstützte ihn. Eine Mehrheit lehnte das Bettelverbot aber ab, darunter Manfred Richter von den Grünen.
7: Sie ist eine herzlose Regelung. Wenn man diese 5 Meter in der Innenstadt mal von Gastronomie zu Gastronomie nur mal durchdenkt, ist es praktisch so, dass da Obdachlose ein Betretungsverbot haben, weil die Gastronomie sehr eng beieinander ist. ist. Und das halten wir für unmenschlich und auch nicht
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8: Um 10.04 Uhr mit Jule Rademacher
9: und Margarita Eliseva. Heute haben wir eine etwas besondere Ausgabe von Freitag Audi Max. Und zwar dreht sich heute alles um queere Kunst.
8: Wir haben von Film über Bücher bis zu Musik alles dabei, also bleibt dran. Und jetzt starten wir direkt mit dem queeren Song in den Freitagvormittag mit Chaperone und Good Luck Babe.

0: Was wäre der Freitag Audimax ohne unseren
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0: Ja, wenn ihr jetzt noch nicht wisst, was ihr zu essen heute essen wollt, dann geht doch einfach mal in die Mensa am Hofgarten. Ja, ist sie eigentlich ja nicht mehr, ne? Aber sie heißt noch so. Und da gibt es wieder Gemüsegratin mit Kerbel-Dip. Ist vegan, was ganz cooles, weil die Alternative ist eine vegane Bockwurst. Das ist mir jetzt ja nicht so viel, nicht so spannend, muss ich sagen.
2: Für mich aber schon. Also ich bin so ein Würstchen-Fan, muss ich sagen.
0: Ja?
2: Mhm. Ich finde, also eine gute vegane Wurst ist für mich irgendwie so, ich weiß nicht, das ist so Food for Soul, könnte man sagen.
0: Ja, aber dafür muss sie wirklich gut sein.
2: Das stimmt.
0: Ja, also
2: Also, Mensa, let's go.
0: Ja, alternativ geht hier einfach in die Pommes,
2: aber bitte.
0: Campo Mensa, ich weiß nicht, ob ihr schon mal da wart, aber die hat ja deutlich mehr Auswahl. Es gibt wie immer die frische Pasta und auch Pizza da. Irgendwie ist das so die Prime Mensa, so Premium Mensa. Es gibt aber diesmal auch Tofu-Gulasch.
2: Oh, das ist geil.
0: Und Kartoffeleintopf mit Zucchini.
2: Klingt auf jeden Fall so sehr passend zu diesem Wetter. Ich glaube, so beim Regen Oktober ist das wirklich Eintopfzeit.
0: Ja, es wird ja echt, also da will man einfach nur was Warmes und keine Ahnung.
2: Alter, ist ja auch so, Jule.
0: Ja, also so immer was Warmes. Im Sommer will ich immer nur Salat essen und möglichst nichts Warmes haben, außer vielleicht hin und wieder mal grillen. Und im Winter dann, nee, alles muss warm.

0: immer, nachdem ich gesucht habe.
1: Okay, Mann,
0: man vergisst es immer so zum falschen Moment, aber Grünkohl ist auf jeden Fall superior. Ich bin ein riesiger Fan, also liebe Mensa der Uni Bonn, denkt mal daran, macht mal was mit Grünkohl, sobald da die Zeit ist. Eintöpfe gehen immer.
1: Und der Foodtruck steht natürlich auch wieder irgendwo im Bonn rum. Heute ist er am Juridikum und da gibt es Gemüsemoussaka oder eine Gnocchi-Falle mit Kürbis. Finde ich, klingt auch irgendwie ganz nett. Und jetzt geht's aber hier erstmal weiter mit Sophia, mit Clairo und Sophia für euch im Bonn FM Audimax.

0: Goodbye bei Beth McCarty für euch beim BonFM Audimax. Und jetzt wird es ein bisschen literarisch hier, denn wir machen jetzt eine Ausgabe von
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0: Und zwar die Bücher-Edition. Ihr kriegt 5 Bücher von mir und wir fangen einfach direkt an, würde ich sagen. Und zwar fangen wir an mit The Underwoods, Drowned in Shadows. Das ist ein Roman von Elisa Z. Und der ist Ende letzten Monats rausgekommen, tatsächlich. Es ist so ein Auftakt von der queeren Young Adult Romantasy-Reihe. Also, wenn ihr Lust auf eine Reihe habt, dann ist genau das Richtige das für euch. Und wir folgen dabei der 18-jährigen Talia, die hilft Verstorbenen und Angehörigen Abschied zu nehmen. Denn ihre Familie ist dafür verantwortlich, das Gleichgewicht zwischen den Welten der Lebenden und der Welt der Toten zu halten. Finde ich, klingt schon ganz spannend, oder? Und ansonsten geht's weiter mit Take a Chance, Sasha Sinclair. Schon mal als Vorabwarnung, das ist ein englisches Buch. Das ist auch Ende letzten Monats rausgekommen, am 29.09. Und das ist eine New Adult Sapphic Contemporary Romance. Es gehört zu einer Reihe von Interconnected Standalones. Das bedeutet, es sind ganz viele Bücher, wenn ihr die Charaktere mögt, die immer wieder auftauchen. Aber es ist eben so, dass ihr es auch einzeln lesen könnt. Wir folgen dabei Sasha Sinclair und Margaret Bishop, die ein gemeinsames Filmprojekt haben und so ein bisschen Forced Proximity dabei haben. Finde ich es ganz spannend, oder? Als nächstes haben wir Make Me Hate You von Chloe Jackson. Das kommt erst am 12.11. raus und das ist eine schwule New Adult Reitsport Romance. Das heißt, wir sind mal auf dem Reiterhof, aber eben nicht bei Mädels, sondern bei den zwei Jungs Benedict und Connor. Weil Benedict sich nämlich verletzt hat, wird Connor auf einmal als Ersatz eingesetzt von seinem Vater, um den Reitstall irgendwie zu retten. Haben wir ein bisschen Enemies to Lovers, weil Benedict findet das Ganze nicht so cool. Muss ich dazu sagen. Als nächstes Feels Like Midnight Rain kommt am 17.11. raus und ist von Lisa Becker. Wir haben da einen Transgender-Charakter und eine Second Chance Romance. Wir folgen nämlich Lucy. Sie ist Lehrerin und fängt gerade an, so richtig sich an ihrem Leben zu erfreuen und trifft dann auf ihren ehemaligen besten Freund und dann wird's erstmal ein bisschen kriselig, muss man sagen. Als letztes ist noch Unfreeze My Heart von Yara Allison dabei. Kommt am 26.11. raus, also müssen wir noch einiges warten, bis wir es endlich lesen können. Aber ist eine New Adult Sapphic Eishockey Romance. Bedeutet, wir können mal nicht nur Männer beim Eishockeyspielen zuschauen, sondern Darcy, sie ist nämlich Eishockeyspielerin. Und dann haben wir als zweiten Hauptcharakter noch Lynn. Sie treffen aufeinander und müssen irgendwie mit ihrem Leben zusammenkommen und schauen, wie es denen damit geht. Und weil wir ja nicht alle immer nur unseren Book-Boyfriends folgen wollen, kommt jetzt Boyfriend von Darth Cameron für euch im Freitag Audimax.

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1: Um 13.32 Uhr mit Jule Rademacher. Und das sind die Themen. Sorgen um S13-Haltestelle in Vielich und Bonner Oberbürgermeister Deus wegen Finanzvorwürfen entlastet. Beuler AnwohnerInnen machen sich Sorgen um die zukünftige S13-Haltestelle in Vielich, so der Generalanzeiger. Am Mittwochabend trafen sich über 100 BeulerInnen im Rathaus, um das geplante Verkehrskonzept für die Haltestelle Vielich zu diskutieren. Aufgrund der Nordbrückensperrung sei die Verkehrslage in Vielich bereits angespannt. Viele AnwohnerInnen fürchten eine Verschlimmerung des Verkehrschaos. Die Stadt plant nun, eine Parkraumsituation für das Gebiet zu entwickeln. Der Bonner Oberbürgermeister Guido Deus wurde von Finanzvorwürfen entlastet. Das berichtet der WDR. Deus wurde in den letzten Monaten für eine Beauftragung einer Social-Media-Agentur mit städtischen Geldern und eines bestimmten Chauffeurdienstes kritisiert. Ein Parteifreund von Deus ist an dem Chauffeurdienst beteiligt. Das städtische Rechnungsprüfungsamt konnte bei den Aufträgen aber kein Fehlverhalten feststellen. Die Vergabe sei transparent und nachvollziehbar gewesen. Die Stadtwerke Bonn haben seit Ende September erst eine weitere Stadtbahn freigegeben, wie der Generalanzeiger berichtet. Hinken die Stadtwerke mit dem angepeilten Zeitplan hinterher. Von den 60 stillgelegten Stadtbahnen sind erst 16 Fahrzeuge wieder freigegeben worden. Nach dem festgelegten Zeitplan sollte in der Zeit bis zum 7. Oktober 5 Stadtbahnen wieder freigegeben werden. Die langsame Freigabe der Bahnen könne damit erklärt werden, dass die Bahnen teilweise aufwendige Untersuchungen benötigen als andere. Das waren die Meldungen mit Jule Rademacher.
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1: Ja, wie das Wetter aktuell ist, das sieht spannend aus. Es regnet eher und es wird kühler, also der Herbst ist auch bei uns angekommen. Heute werden es bis zu 14 Grad und auch die nächsten Tage, morgen 16 Grad, übermorgen 15 Grad, also ein kühles Wochenende, perfekt, um sich drinnen mal alles so ein bisschen kuschelig zu machen. Die aktuelle Temperatur in Bonn ist 9 Grad.
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Bronski Beat mit Jung bei Bonafem Audimax am Freitag mit unserer ganz besonderen queeren Ausgabe. Das ist der Klang der britischen Gay-Pop-Revolution aus dem Jahr 1984. Also dieses Jahr ist nicht nur in postapokalyptischen Romanen von George Orwell präsent, sondern auch in Musik, wie wir hören. Ja, vor allem aber queere Musik. Und kommende Woche, also am 15. Oktober, ist es übrigens wieder soweit. Das Debütalbum von Bronski Beat, The Age of Consent, feiert seinen 42. Jahrestag. Da kommt auch der Song Jung her, den wir eben gehört haben. Dieses Album hat eine sehr klare politische Message. In UK gab es zu diesem Zeitpunkt noch eine sehr starke Diskriminierung queerer Menschen. Und ein Aspekt davon war eben Age of Consent, also das ist das Alter, wenn man legal Sex haben darf. Für Heteromenschen lag das Alter bei 16 Jahren und für schwule Menschen halt eben bei 21. In Schottland, wo Bronski Beat herkommen, war Homosexualität sogar noch bis 1981 kriminalisiert. Und dieses Album, insbesondere der bekannteste Song aus diesem Album, nämlich Small Town Boy, ist soweit semi-autobiografisch. Es geht darum, die eigene Kleinstadt zu verlassen, die Kleinöde, um eben dieser Diskriminierung zu entkommen. Denn nur in der Großstadt kann man sich ausleben als schwule Person, wo es vielleicht auch ein bisschen egaler ist, wie du aussiehst und wen du liebst. Und ich persönlich muss sagen, für mich war The Age of Consent eine richtige Entdeckung. Als ich vor ein paar Jahren in einem Schallplattenladen stand und habe per Zufall diese Schallplatte gekauft und dann war ich komplett verzaubert von diesem elektronischen Sound und der ganzen politischen Message dahinter. Das Schutzalter für verschiedene europäische Länder steht nämlich auf dem Umschlag dieser Schallplatte, also auf dem Sleeve, und UK war da tatsächlich sogar im europäischen Durchschnitt super konservativ mit erst 21 Jahren, wenn wir vielleicht manche kommunistische Länder noch ausschließen. Und darum ging es den Musikern auch von Bronski Beat, die alle drei openly gay waren. Damals tatsächlich eine sehr, sehr, sehr mutige Entscheidung, weil selbst die bekanntesten Gay-Musiker wie zum Beispiel Freddie Mercury oder George Michael, ja, die waren alle in the closet. Small Town Boy, der Song, der zuerst in Clubs und queeren Spaces lief, war dann auf einmal ein riesiger Nummer 1 Hit, sogar europaweit, und aus meiner Sicht zeigt es ganz gut, dass die Gesellschaft zumindest in Teilen schon viel mehr offen dafür war als die damalige Politik unter der super konservativen Margaret Thatcher. Und so ist der Song eine queere Hymne geworden mit den absolut iconic Lyrics, auch heute immer noch super prominent und nicht nur in queeren Kreisen. Den hören wir jetzt also. Bronski Beat mit Small Town Boy.

Frankie Goes to Hollywood im Bonn FM Freitagvormittag mit Welcome to the Pleasure Dome, another British Queer Icon aus dem Jahr 1984. Ihr hört das richtig, denn zusammen mit Brownski Beat hat die Band die queere Musikszene in den 80er Jahren definiert und Ironie off an dieser Stelle, ihr iconic Album Welcome to the Pleasure Dome kam gerade 2 Wochen später raus als The Age of Consent, nämlich am 29. Oktober 1984, also bald auch ein Jahrestag. Absolut iconic Cover übrigens. Im Original gab es Penisbilder drauf und deshalb kann man dieses Album auch in 2 Versionen kaufen. Also original, uncensored und mit grünen Kleestickern drauf. Natürlich an den spannenden und fragilen Stellen. Ich denke, das Mainstream-Publikum kennt vor allem eher diesen Song hier. Und viele würden sagen, ja, das ist ein One-Hit-Wonder, denn ja, vor allem Relax ist der bekannteste Song von Frankie Goes to Hollywood, auch einer der meistverkauften Singles in der UK-Chart-Geschichte. Nicht ganz ohne, denn hören wir jetzt nochmal rein. Dieser Song ist eigentlich sehr klar sexuell konnotiert mit Lyrics wie When you wanna come oder When you wanna suck to it. Also genau das, was es für eine britische Gay-Pop-Revolution braucht. Und die Band wollte 1984 zuerst auch ein sehr explizites Video dazu rausbringen bei MTV. Allerdings wurde dann das Video in UK verboten, also kein Wunder. Aber auf YouTube lässt sich heute natürlich alles finden. Also checkt nach dieser Sendung ganz unbedingt, was da abgeht, es lohnt sich, ich verspreche es euch. Ich persönlich verbinde die Band aber mit einem anderen Song, The Power of Love, und das hat einen sehr bestimmten Grund, der mir sehr am Herzen liegt, und zwar das Kino. 2023 kam nämlich Oliver Strangers raus, das ist ein queeres Drama vom Regisseur Andrew Hay mit Paul Mescal und Andrew Scott in den Hauptrollen. Es geht um queere Ängste, es geht um Verluste, es geht um Einsamkeit und irgendwo auch die Unmöglichkeit eines Coming-Outs. Begleitet natürlich von Frankie Goes to Hollywood, denn die Figur von Andrew Scott wächst in den 80er Jahren auf in der britischen Provinz, begleitet von Welcome to the Pleasure Dome. Und das Album hilft seiner Figur irgendwo dabei, als Jugendlicher die eigene Homosexualität zu entdecken. Und diesen bedeutenden Song, den hören wir jetzt, Frankie Goes to Hollywood mit The Power of Love bei Bonne FM.

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1: Die Nachrichten mit Christian Schwietzke. Guten Tag. Ab heute Abend ist der Zugverkehr rund um Duisburg eingeschränkt. Betroffen sind die Strecken Richtung Essen und Richtung Oberhausen. Grund ist, dass am Autobahnkreuz Kaiserberg alte Brücken abgerissen werden. Dort verlaufen auch Gleise der Deutschen Bahn. Markus Meyer-Gehlen aus dem WDR-Aktuell-Team sagt, wie lange die Sperrungen dauern sollen.
2: Es sind 3 Wochen angesetzt, wobei die Brückenarbeiten am Kreuz Kaiserberg eigentlich gar nicht so lange dauern. Die sind tatsächlich erst ab nächster Woche Freitag geplant. Aber die Bahn nutzt die Gelegenheit, um auch selber an Schienen und Bahnhöfen zu arbeiten. Zum Beispiel am Flughafenbahnhof in Düsseldorf oder auch am Duisburger Bahnhof. Da werden Bahnsteigüberdachungen erneuert. Der Lärmschutz soll verbessert werden. Außerdem stehen noch Brückenarbeiten an über den Ruhrkanal. Von den Bahnsperrungen sind sehr viele RE- und RB-Linien betroffen. Für Pendler zwischen Mülheim, Duisburg und Essen gibt es Ersatzbusse.
1: Bundesbildungsministerin Prien will einheitliche Standards für Kitas einführen. So soll auffallen, wenn Kinder Aufholbedarf haben, zum Beispiel beim Sprechen. Ein Gesetz dazu wird gleich im Bundestag diskutiert. Mario Kubina, WDR Berlin.
3: Karin Prien ist überzeugt. Ein Vierteljahrhundert nach dem ersten PISA-Schock ist es höchste Zeit dafür, die Bildungschancen von Kindern zu verbessern. Mit dem geplanten Gesetz will die Bundesregierung Qualitätsvorgaben für die Kita-Betreuung einführen. Spätestens im Alter von 4 Jahren soll ermittelt werden, wie sich die Fähigkeiten von Kindern entwickeln, ob sprachlich, sozial oder mathematisch. Kitas sollen unter Umständen auch zusätzliches Personal bekommen, damit sie Kinder bei Problemen gezielt fördern können. Die Bundesministerin setzt darauf, dass Bund und Länder an einem Strang ziehen, mit dem Ziel, in der Kita die Grundlagen für eine gute Schullaufbahn zu legen.
1: In den USA soll eine Hinrichtung durch ein Erschießungskommando live im Internet übertragen werden. Es geht um einen Amokläufer. Annika Honnef aus dem WDR-Aktuell-Team sagt, wofür er hingerichtet wird.
4: Der Mann war Militärpsychiater. Er hat 2009 auf einer Basis in Texas 13 Menschen getötet und mehr als 30 verletzt. Jetzt soll der Mann auf demselben Militärstützpunkt erschossen werden. Per Livestream soll jeder dabei zugucken können, der will. Das wäre die erste öffentliche Hinrichtung in den USA seit 90 Jahren. US-Verteidigungsminister Hegseth sagt, dass so die Konsequenzen von Taten wie Amokläufen deutlich werden sollen. Für den Plan gibt es aber auch viel Kritik. Ein US-Politiker sagt, dass das Vorgehen wie aus dem Mittelalter ist. Hinrichtungen in den USA sind gerade wieder mehr Thema. Letzte Woche hatte eine Frau 2 Giftspritzen überlebt. Wie es für sie weitergeht, ist noch unklar.
1: Weitere Meldungen im Überblick. In Deutschland sind zuletzt besonders viele Firmenpleiten registriert worden. Nach Angaben des Statistischen Bundesamts gab es im Juli fast 2400, so viele wie seit 13 Jahren nicht mehr in einem Monat. Gründe sind zum Beispiel hohe Kosten für Personal und Energie, aber auch weniger Aufträge. In den USA soll es heute weitere Gespräche zwischen Unterhändlern der USA und der Ukraine geben, um den Krieg im Land zu beenden. Auch Sicherheitsberater aus Deutschland, Frankreich, Großbritannien und der NATO sollen in Miami mit dabei sein. Laut dem Nachrichtenportal Axios könnten die beiden US-Gesandten Witkoff und Kushner noch diesen Monat für Gespräche mit Putin nach Moskau reisen. Zehntausende Menschen haben in Spanien an die 87-jährige Mari Carmen erinnert, die aus ihrem Zuhause vertrieben wurde und kurz darauf starb. Dabei haben die Menschen auch gegen Zwangsräumen und Wohnungsnot demonstriert. Die Frau konnte ihre Miete nicht mehr zahlen, als sie erhöht wurde. Daraufhin wurde sie aus der Wohnung geschmissen. Mehr junge Menschen verlassen die Schule, ohne einen Abschluss zu machen. Das zeigen Zahlen des Statistischen Bundesamts. Die Zahl der Schulabbrecher steigt seit Jahren. Im letzten Schuljahr hat sie den höchsten Stand der letzten 20 Jahre erreicht.
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1: Ein Bürgerbündnis in Herne fordert ein Hundeverbot auf der Kranger Kirmes und übergibt der Stadt heute eine entsprechende Petition. Die unabhängigen Bürger wollen die Tiere schützen, für die der Besuch auf der größten Kirmes in NRW nur Stress bedeute, sagt die Tierschutzbeauftragte Sabine Mierke.
5: Tiere haben halt keine Stimme. Die können selber nichts sagen dazu. Die sind dem ausgesetzt. Die Blitze, der Lärm, der heiße Asphalt, die vielen Menschen, die Menschenmassen, die Gerüche. Sind alles viele Trigger für einen Hund und sehe ich als negativ und Tierquälerei einfach.
1: Der Schaustellerverband spricht sich gegen ein Verbot aus und setzt auf die Eigenverantwortung der Besucher. Er rät nicht zu Stoßzeiten mit dem Hund.
6: Bonn FM Mittag. Um 11.04 Uhr mit Jule Rademacher
7: und mit Margarita Eliseva. Wir haben in der letzten Stunde über Musik und queere Bücher geredet, denn das ist nämlich unser Hauptthema der heutigen Sendung Queere Kunst. Und über meine Lieblingskünstler haben wir schon eben geredet, über die britische Gay-Pop-Revolution, auch ganz, ganz spannendes Thema. Aber genug zu meinen Lieblingskünstlern. Jule, jetzt bist du dran. Was sind eigentlich deine Favorites?
6: Also natürlich höre ich so die Classics, Chaperone, Rihanna Rap und so weiter, aber mein All-Time-Favorite ist Alicia Marie. Sie ist halt eigentlich nicht mal dafür bekannt, dass sie queer ist. Sie ist aber queer. Sie ist nämlich eine deutsch-amerikanische Singer-Songwriterin. Das ist so das Einige, wofür sie bekannt ist. Sie hat jetzt auch ein paar Konzerte gespielt und ihre zweite Tour gehabt. Aber sie ist eben auch durch den Spooktober bekannt. Das ist so ein YouTube-Format, was sie immer im Oktober macht, wo sie eben so gruselige und kreative Make-up-Looks schminken, Tutorials macht und so weiter. Also einfach so ein bisschen All-Around-Talent, was ich irgendwie sehr beeindruckend und interessant finde, mir anzugucken.
7: Aber Spooky Oktober, das ist auf jeden Fall sehr passend zu unserer Jahreszeit, finde ich. Und ja, ich glaube, wir sollten uns die Songs von dieser Künstlerin unbedingt mal gleich anhören. Und nun mal die Frage an euch, die Zuhörenden: Wer ist dann euer Lieblingskünstler? Artist, Queer Artist, schreibt uns doch gerne an die 0174 5757 456. Ich bin Margarita Eliseva.
6: Und ich bin Jule Rademacher. Jetzt Home Movie von Alicia Marie.

0: Ihr hört BonFM Audimax am Freitagvormittag. Queere Kultur ist unser heutiges Sendungsthema. Nicht vorstellbar ohne Filme natürlich. Und deshalb haben wir da einen ganz besonderen Gast zu uns ins Studio geholt, der mit der Welt des Kinos zu tun hat. Stell du dich doch mal am liebsten selber vor.
1: Ja, hey zusammen, ich bin Linus, ich bin 21 Jahre alt und ich komme aus Bonn und ich bin Schauspieler und DJ.
0: Ich habe mal auf Insta gesehen bei dir, ja, ich habe dich so ein bisschen gestalkt bei der Vorbereitung auf dieses Interview. Ich habe gesehen, du sagtest mal, du wurdest schon zu oft gefragt, warum du überhaupt Schauspieler geworden bist und was da alles passiert ist. Das wollen wir natürlich nicht so wiederholen, das können die Leute auch bei euch auf Insta nachgucken. Deshalb erzähl uns doch mal, wie lange du schon in diesem Geschäft bist und was dich da motiviert, überhaupt weiterzumachen nach so vielen Jahren.
1: Also angefangen hat bei mir alles von früh an. Also ich war schon mit 3 Jahren, bin ich auf jede Bühne gekraxelt, die ich irgendwie finden konnte und habe das dann weitergeführt am Jugendtheater Bonn. Und da habe ich dann mit 10 Jahren meine ersten Stücke gespielt, heißt mit Bonn auch immer noch sehr verbunden. Und genau, vor die Kamera ging es dann vor, glaube ich, jetzt knapp 5 Jahren zum ersten Mal mit dem Tatort Mainz. Da durfte ich den Mörder spielen und ja, seitdem ist einiges passiert. Und ich glaube, was mich bis heute daran hält, ist ja diese große Leidenschaft daran, was ist das für ein Privileg, so einen tollen Job ausführen zu dürfen und ja, meine Emotionen mit den Menschen teilen zu dürfen und dadurch auch vor allem einen Raum zu geben für besondere Themen, die mutig sind und vielleicht sonst nicht einen Raum bekommen. Und allein das, ja, lässt mich immer daran weiter große Leidenschaft haben, genau.
2: Finde ich auf jeden Fall richtig stark. Also ich muss sagen, mit dem Mörder hattest du mich schon. Also ich bin selber großer Thriller- und

0: Ich glaube einfach, dass das mir total wichtig ist. Und du musst mir, glaube ich, nochmal deine Frage sagen.
1: Ob es eine bestimmte Rolle gibt, die du gerne mal spielen möchtest. So irgendwas in deinem Kopf.
0: Ah, das ist eine gute Frage. Ich glaube, was auf meiner Bucketlist noch steht, ist eine Netflix-Serie. Das würde ich, glaube ich, gerne machen. Und bei der Figur bin ich noch total offen. Ich glaube, es gibt noch so viel, was mich reizen würde. Und ich freue mich da nochmal auf was ganz Neuartiges, was es vielleicht so noch gar nicht gab. Aber ja, das sind so meine Bucketlist-Punkte, glaube ich.
2: Also nicht nur die bösen Rollen, ne?
0: Ja, oh Gottes Willen. Ich weiß auch gar nicht, warum ich da so... Ja, da sehe ich mich gar nicht, aber ja.
2: Aber hey, du bist auch DJ. Also dieser Beruf kann dich gegebenenfalls noch ein bisschen so dein täglich Brot besorgen, sozusagen, ne?
0: Ja, hoffentlich.
1: Also ich finde es auf jeden Fall richtig spannend und wir hoffen alle, dass du nächstes Jahr noch einen Job hast. Dankeschön. Wir wollen alle mehr von dir sehen. Aber jetzt machen wir erstmal eine kleine musikalische Pause. Meine Frage noch, hast du jetzt einen Lieblingssongwunsch?
0: Ja, tatsächlich. Mein Lieblingssong, No Goodbye von Paul Kalkbrenner. Wenn ihr den irgendwo habt, würde ich mich freuen.
1: Ja, ich würde sagen, passt doch. Den haben wir auf jeden Fall. Dann spielen wir den einfach mal für dich.
0: Cool, danke.

0: No Goodbye von Paul Kalkbrenner. Das ist der Lieblingssong von unserem heutigen Studiogast. Das ist Linus Moog, ein Schauspieler. Ja, willkommen bei uns bei Bonn FM.
1: Dankeschön.
0: Jetzt können wir natürlich deine aktuelle Produktion Free at Heart nicht umgehen. Und ich denke, das ist auch der beste Moment, dass du uns ein bisschen diese Geschichte vorstellst und auch deine Rolle da drin.
1: Ja, gerne. Free at Heart erzählt vom 16-jährigen Sebastian, der eigentlich ganz gemütlich in seiner Altstadt- oder Kleinstadt-Idylle aufwächst. Und dieses Leben ändert sich schlagartig, als seine Familie den 15-jährigen Kolja in die Familie aufnimmt. Und die beiden sind sich zu Beginn irgendwie wahnsinnig fremd und doch irgendwie nah. Und zwischen den beiden entwickelt sich dann eine wahre, echte, erste große Liebe. Und das, obwohl die beiden zu diesem Zeitpunkt schon wissen, dass die beiden leibliche Brüder sind. Und das daraus resultieren dann die großen Fragen dieses Films: Wie weit darf Liebe eigentlich gehen und darf man Liebe eigentlich verbieten? Darum geht's in Free at Heart.
2: Okay, ich hoffe, das war jetzt nicht ein zu großer Spoiler an der Stelle.
1: So,
2: aber das war ja irgendwie deine erste Hauptrolle in einem Kinofilm. Wie fühlt sich das so überhaupt an? Ist da irgendwie viel Verantwortung hinter?
1: Ja, es ist erstmal wahnsinnig überwältigend. Ich dachte gar nicht, dass ich das sowas überhaupt erleben darf. Das ist so ein großer Riesentraum, der jetzt gerade in Erfüllung geht. Und es ist eine große Verantwortung, die man dann doch spürt. Man liest das Drehbuch und merkt, man ist wirklich vom ersten bis zum

0: Bild irgendwie dafür verantwortlich, diese Geschichte zu erzählen. Und ich bin wahnsinnig dankbar, dass mir das anvertraut hat und dann auch noch mit so einem besonderen und mutigen und außergewöhnlichen Stoff.
1: Außergewöhnlicher Stoff, da hast du auf jeden Fall recht. Und ich habe in diesen Film so mal reingeguckt und gemerkt, dass deine Rolle da tatsächlich emotional auch sehr, sehr challenging war. Also das ist auch dieser besondere Stoff. Und dabei hatte ich ein bisschen das Gefühl, dass die ganzen Emotionen fast explodieren würden auf der Leinwand. Ja, du lächelst, dann habe ich wahrscheinlich irgendwo recht. War das tatsächlich so sehr in Character für dich? Also bist du auch so emotional drauf? Oder war das ein ganz anderer Mensch als der Linus, der so gerade vor uns steht und den man im Alltag kennt?
0: Also ich glaube, dass man irgendwo immer etwas von sich selber in die Figuren mit reinbringt. Es ist immer unterschiedlich, aber man versucht immer so einen Kern zu finden, wo man sich wiederfindet mit der Figur. Ich glaube, bei uns war das jetzt die große gemeinsame Offenheit und der Blick auf die Welt und vielleicht nur so eine Grundnaivität, eine gesunde, die uns dann verbunden hat. Und es war aber auch durchaus herausfordernd, weil es sind sehr viele große Emotionen und genau, das ist immer schwierig, die dann nach dem Drehtag wieder los zu werden. Und ich habe dann irgendwie so Techniken, dass ich irgendwie das Fenster mal aufmache oder lange dusche, damit man sich auch wieder zu seinem normalen Selbst kommt, diese durchaus auch echt heftigen Szenen, die einen mitnehmen, genau, auch am Set lassen zu können.
1: Genau, da wollte ich auch gerade mal fragen, wie ist das so nach so einem emotionalen, aufgeladenen Tag einfach so wieder ein zum Feierabend zu machen.
0: Also ich habe da, glaube ich, den Dreh noch nicht ganz raus, aber die Zeit vom Dreh, also wir haben den Film 2023 in Hildesheim und Hannover in der Ecke da gedreht und ich habe zu dem Zeitpunkt noch mein Abi gemacht. Heißt, ich habe 6 Tage die Woche gedreht, von früh bis spät und musste sonntags dann immer noch den Text für die neue Woche vorbereiten und dann fürs Abi lernen. Also es war eine aufregende Zeit, aber es hat alles geklappt. Ich hatte großartige Unterstützung und erst so mit ganz einem tollen Background, einer tollen Familie, erst so ist das, glaube ich, alles erst möglich.
2: Ja, okay, Respekt, dass du parallel noch dein Abi geschrieben hast mal eben noch einen Film gedreht und ja, kann ich jeder sagen, also Arbeit ja mit nach Hause nehmen, aber irgendwie erwartet dann andere Arbeit zu Hause. Du hast ja mit Free at Heart auch schon so ein paar Welttournees gemacht und warst auf Festivals unterwegs, auch ganz viel in Deutschland. Interessiert uns jetzt natürlich ganz stark. So, was war so ein Highlight oder welche Stationen mochtest du sehr gerne?
0: Also, um euch mal kurz abzuholen, wir hatten genau vor einem Jahr unsere Weltpremiere in Oslo, da haben wir den Audience Award gewonnen und dann ging es irgendwie richtig rund. Wir waren bei den Hofer Filmtagen und dann vor allem interessanterweise total viel international unterwegs. Wir waren in Miami, in San Diego, Mexiko, Taiwan, Helsinki.
2: Wow, also eine Weltreise hingelegt, ja, also mal eben.
0: Wahnsinn,
2: ne?
0: Mit dem Film, das hätte ich auch absolut nicht erwartet. Und genau, für mich war ein Highlight, in Oslo dabei sein zu dürfen. Zum ersten Mal den Film dann auch live zu sehen mit Publikum. Und Oslo ist ein wahnsinnig tolles, progressives Land. Und das war ein ganz, ganz tolles Erlebnis. Und ich freue mich jetzt bald ganz besonders. Ich bin Ende Oktober auf dem Morelia Film Festival in Mexiko unterwegs. Da laufen wir nämlich auch noch. Wow. Angelina Jolie ist da und wir. Also es ist wirklich verrückt.
2: Also ihr seht als Schauspieler auch die Filme dann zum ersten Mal mit dem Publikum.
0: Wow. Genau, also für uns war es besonders doppelt, dreifach aufregend.
1: Ja. Wobei, ich habe bei dir auf Insta gesehen, dass ihr auch so eine Teampremiere hattet.
0: Stimmt, fair, das muss ich auch dazu sagen, aber wenn man den Film zum ersten Mal sieht, nimmt man das gar nicht so wahr. Also das ist so erschlagend und vor allem sich dann da zu sehen, man muss auch aus dieser Bewertungshaltung rauskommen, das erstmal alles aufsaugen und genießen und so richtig zum ersten Mal sehen konnte ich es, glaube ich, wirklich dann in Oslo. Deswegen war das wirklich für mich auch ganz frisch eigentlich.
1: Ich glaube, auf der großen Leinwand ist auf jeden Fall immer sehr, sehr cool, da sage ich als die Person, die irgendwie, 300 Filme pro Jahr guckt. Es macht immer richtig viel Spaß. Okay, eine Frage, die mich noch interessiert. Wie haben dann die Menschen in so ganz anderen Ländern und Kulturen so drauf reagiert? Zum Beispiel in Taiwan und was erwartest du dann zum Beispiel von Mexiko?
0: Mhm. Ja, es ist durchaus unterschiedlich, wie der Film wahrgenommen wird. Also durchweg sehr positiv, was mich auch teilweise überrascht und sehr, sehr berührt. Das Feedback ist toll, was wir bekommen und die Menschen sprechen am Ende gar nicht über das große Tabu, was natürlich über allem schwebt und durchaus ein USP des Films ist, sondern die Menschen diskutieren am Ende über die Frage, warum kann man Liebe eigentlich hassen und fiebern am Ende mit diesen zwei Menschen mit, die sich nur lieben wollen, das gesellschaftlich nicht können und dürfen. Und dieser Austausch ist wahnsinnig spannend. Mexiko ist wahnsinnig offen. Da haben wir 3 Preise auf einem Festival bekommen und ich kriege ganz oft Zuschriften aus China. Der ist da viral gegangen in China. Und ich kriege wirklich jeden Tag DMs aus China und Menschen, die diesen Film da sehen und sich davon abgeholt fühlen und berührt fühlen. Und also diese Reise ist einfach wirklich verrückt und ich bin gespannt, was damit alles noch passiert.
2: Das klingt irgendwie voll schön.
1: Ja, finde ich auch. So aus der ganzen Welt wirklich, ja. Das ist so diese Welt der Möglichkeiten von Filmfestivals. Ne? Ja. Aber jetzt kommst du mit der Premiere zurück nach Hause, nämlich zu uns nach Bonn. Mhm. Dann verrat uns doch, was können wir als Publikum von dieser Premiere erwarten und wer ist dann noch dabei.
0: Oh, das ist mein absolutes Herzensprojekt. Ich habe von Anfang an gesagt, ich möchte unbedingt mal, das war mein großer Kindheitstraum, ich habe früher im Woki in Bonn mal ein kleines Tagespraktikum gemacht und durfte dann einmal durch die großen Räume geführt werden und habe da meine absolute Faszination gefunden fürs Kino und die Liebe dafür. Und genau, jetzt war mein großes Ziel, dort einmal eine eigene kleine Bonn-Premiere zu organisieren. Und das hat jetzt geklappt. Das Woki hat uns da großartig unterstützt und wir bekommen den Goldenen Saal am 1.11. um 19.30 Uhr und es wird einen roten Teppich geben, es wird ein Q&A geben, die Lokalpresse wird da sein und der Produzent des Films, Jan-Philipp Lange, wird auch da sein und vor allem auch ganz viele meiner Wegbegleiter aus Theater, aus Kultur, aber auch alte Lehrer, meine Friseurin, mein Judo-Trainer, meine Eltern, alle sind da und es gibt noch letzte Tickets auf woki.de und vielleicht hat der ein oder andere von euch ja Lust, noch dazu zu kommen. Es wird, glaube ich, sehr aufregend.
2: Ja, also ich finde es auf jeden Fall spannend, würde auch auf jeden Fall sagen, wir sind dabei, Rita, oder?
1: Auf jeden Fall.
0: Herzlich eingeladen.
2: Also vielen Dank, Linus, dass du bei uns warst und einfach uns ein bisschen über den Film Free at Heart was erzählt hast. Und ich verstehe auch nicht, wieso einfach man Liebe hassen kann. Und da würde ich sagen, ist der nächste Song einfach passend. History Hates Lovers, das hat ja irgendwie schon immer so und eben auch in Free at Heart.

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1: Um 11.30 Uhr mit Margarita Iliseva. Und das sind die Themen: Sorgen um S13-Haltestelle in Villig und Bonner Oberbürgermeister Deus wegen Finanzvorwürfen entlastet. BoilerAnwohnerInnen machen sich Sorgen um die zukünftige S13-Haltestelle in Villig, so der Generalanzeiger. Am Mittwochabend trafen sich über 100 BoilerInnen im Rathaus, um das geplante Verkehrskonzept für die Haltestelle Villig zu diskutieren. Aufgrund der Nordbrückensperrung sei die Verkehrslage in Villig bereits angespannt. Viele AnwohnerInnen fürchten eine Verschlimmerung des Verkehrschaos. Die Stadt plant nun, eine Parkraumsituation für das Gebiet zu entwickeln. Der Bonner Oberbürgermeister Guido Deus wurde von Finanzentwürfen entlastet. Das berichtete der WDR. Deus würde in den letzten Monaten für eine Beauftragung einer Social-Media-Agentur mit städtischen Geldern und eines bestimmten Chauffeurdienstes kritisiert. Ein Parteifreund von Deus ist an dem Chauffeursdienst beteiligt. Das städtische Rechnungsprüfungsamt konnte bei den Aufträgen aber kein Fehlverhalten feststellen. Die Vergabe sei transparent und nachvollziehbar gewesen. Die Stadtwerke Bonn haben seit Ende September erst eine weitere Stadtbahn freigegeben. Wie der Generalanzeiger berichtet, hinken die Stadtwerke mit einem angepeilten Zeitplan hinterher. Von den 60 stillgelegten Stadtbahnen sind erst 16 Fahrzeuge wieder freigegeben worden. Nach dem festgelegten Zeitplan sollten in der Zeit bis zum 7. Oktober 5 Stadtbahnen wieder freigegeben werden. Die langsame Freigabe der Bahnen könne damit erklärt werden, dass die Bahnen teils aufwendigere Untersuchungen benötigen als andere. Das waren die Meldungen mit Margarita Iliseva.
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3: Ja, es sieht irgendwie immer noch eher regnerisch aus. Der Herbst ist voll angekommen jetzt bei uns im Oktober. Es wird morgen bis zu 16 Grad und auch übermorgen bis zu 15 Grad. Erst am Anfang der Woche wird es wieder 18 Grad. Ob das warm ist, das könnt ihr selber entscheiden. Heute soll es noch den ganzen Tag regnen. Aktuelle Temperatur in Bonn ist 9 Grad. Und jetzt geht's weiter hier mit Girl in Red und Sabrina Carpenter. You meet me now. Viel Spaß.

0: Baby Queen mit Colors of You bei Bonn FM Freitag Audi Max. Heute sprechen wir über queere Kunst und KünstlerInnen. Film darf dabei als Kunstform natürlich nicht fehlen. Darüber haben wir heute schon ein bisschen geredet und machen das auch weiter, weil ich als riesiger Filmfan schaue immer gerne auf Beispiele abseits der Popkultur, zum Beispiel nach Litauen. In welchem Kontext der queeren Kultur, das erfahrt ihr jetzt.
1: Asexualität. Ein Begriff, den man im queeren Kontext gefühlt immer wieder hört. Doch was ist das genau? Es ist schwer, eine haargenaue Definition zu finden. Aber im Groben geht es darum, dass asexuelle Menschen kaum bis keine Lust auf Sex empfinden. Ob sie sich dann sexuell ausleben oder nicht, entscheiden sie aber selbst. Denn Asexualität ist, wie auch jede andere Form von Sexualität, ein Spektrum mit vielen Variationen, über die es allerdings leider viel zu viele Stereotypen gibt. Vor allem, dass mit asexuellen Menschen etwas nicht stimmt, weil sie keine Lust empfinden oder sie haben einfach nicht die richtige Person getroffen. Noch öfter wird das Konzept als solches missverstanden oder man kennt es gar nicht. Einen Teil zu dem Meinungsbild tragen bekannterweise Medien bei, unter anderem natürlich Filme und Serien. Wie sieht's damit also aus? Das wahrscheinlich bekannteste Beispiel ist die Serie BoJack Horseman. Todd ist einer der Hauptcharaktere, der Mitbewohner von BoJack. Und etwa in der Mitte der Serie hat er sein Coming-out als Asexueller und datet auch andere asexuelle Personen. Seine Darstellung wird aber kritisiert. Sophia Fitchman vom Spotlight Journal schreibt allerdings, obwohl BoJack Horseman seine asexuellen Charaktere stereotypisch darstellt, macht die Serie etwas, was die meisten Medienprodukte doch nicht schaffen. Und zwar, es wird die bloße Existenz von asexuellen Menschen anerkannt. Und das tun aus meiner Sicht nur die wenigsten Filme. Auf meiner langen Recherche bin ich auf die paar wenigen Features gestoßen, die man vor allem auf Filmfestivals sehen durfte. Zuerst gibt es den japanischen Film I Am What I Am aus dem Jahr 2022. Japan ist bekannt dafür, ein sehr konservatives Land zu sein. Eine Frau sollte also am besten jung heiraten, Kinder bekommen und sich um den Haushalt kümmern. All das will die Protagonistin Kasumi nicht. Sie empfindet keine romantische Anziehung und sie will auch keinen Sex mit Männern haben. Leider wird die Darstellung von Asexualität aber nur bilderbuchklischeehaft. Der Film wird teilweise so inszeniert, dass Kasumis Asexualität fast komödiantisch wirkt. Als ob der Film selbst sie nicht ernst nehmen würde. Aber gibt es dann überhaupt Filme, die Asexualität gut zeigen? Einen besonderen Film habe ich doch gefunden. Im litauischen Liebesfilm Slow von 2023 spricht der Hauptcharakter Dovydas ganz offen über seine Asexualität. Er verliebt sich in Elena, und die beiden müssen lernen, wie eine Beziehung in der Konstellation asexuell und nicht asexuell funktionieren kann. Doch von außen ist es nicht so leicht, diese Beziehung zu verstehen, findet die Regisseurin von Slow, Maria Kaftaradze.
2: Both of these characters, I think, in the way that they are and thinking about their genders and the way they try to still fit the norms in some way, I would say this positively sexual woman and asexual man who is sure in who he is, who is not apologizing for it, who is accepting of himself. Both of these characters, I think, are hard for people to accept because it's not what we are used to seeing in romantic films.
1: Vielleicht ist das für einen Liebesfilm ungewöhnlich, wenn es in einer Liebesbeziehung keinen Sex gibt. Eine sexlose Beziehung kann aber auch schön und ohne Bias gezeigt werden. Wie in Slow. Es gibt Zärtlichkeit, es gibt spannende Gespräche, eine wertvolle gemeinsame Zeit und eine für beide angenehme Form der körperlichen Beziehung. Man muss nämlich nicht unbedingt Sex haben, um sich nah zu sein oder Intimität zu empfinden. Und damit diese Schönheit vielleicht auch in einer etwas ungewöhnlichen Form besser verstanden wird, braucht es einfach mehr solche Filme. So denkt auch Maria.
2: Of course, I'm looking forward to seeing more representation and also in different contexts, not necessarily like only in love stories. I think that now we just need more characters and then we can see and look, oh, okay, like maybe here is a nice representation. And then probably after, you know, like 5 or 10 years, somebody will find Slow and will be like, oh my God, that's the most horrible representation. And that's good.
1: Und dem stimme ich auch zu. Am Ende brauchen wir einfach mehr positive Beispiele für Asexualität im Film, damit Menschen überhaupt davon erfahren und weniger in Stereotypen denken. Sex macht nämlich nicht alles in einer Beziehung aus und es muss sich nicht immer nur darum drehen. Film als Medium hat also viel Potenzial, um die schönen Seiten von asexuellen Beziehungen zu zeigen.
0: Das war mein Take zum Thema Asexualität im Film. Den Film Slow von Maria Kaftaradze findet ihr übrigens unter anderem auf YouTube Premium oder Amazon. Und jetzt hören wir passend zum Thema Asexual Love Lullaby der Ace-Künstlerin Izzy Burton. Viel Spaß!

0: Bisexual Anthem, finde ich, können wir alle so ein bisschen gebrauchen. Aber jetzt so ins Wochenende starten können wir natürlich nicht ohne unsere
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0: Ja, also wenn ihr das Wochenende noch nichts vorhabt, dann habe ich hier ein paar Tipps für euch. Und zwar heute um 17 Uhr könnt ihr direkt mal zu einem Weintasting gehen. Kommt ihr ab 10 Euro rein. Und zwar im Ponyhof zu verkaufen. Ich glaube, keine Sorge, ihr kauft mit den 10 Euro nicht den Ponyhof. Ansonsten, morgen wird's voll. Da könnt ihr nämlich um 20 Uhr ins Kulturwohnzimmer Rheinbühne gehen und PowerPoint-Karaoke machen oder eben auch nur zuschauen. PowerPoint-Karaoke heißt, ihr müsst es wird präsentiert ohne Vorbereitung. Also vielleicht der schlimmste Albtraum aus eurer Schulzeit, wird ein lustiger Abend. Ab 13 Euro könnt ihr da vorbeischauen. Ja, und für alle queeren Mäuse oder Interessierten gibt es die Don't Tell Mom queere Party und Tuntenshow. Dies auch morgen und zwar um 20.30 Uhr im Carpe Noctem. Da kommt ihr ab 8 Euro rein und ihr könnt eben entscheiden, wollt ihr um 20.30 Uhr schon zur Tuntenshow gehen oder erst ab 22 Uhr zur Party kommen. Für alle lustigen Mäuse oder die gerne lachen, ein bisschen lachen in ihrem dunklen oder trüben Herbst haben wollen, dann guckt doch einfach am Sonntag zwischen 16 und 18 Uhr mal in der Rooftop Bar above Bonn vorbei. Da ist Cozy Comedy und da kommt ihr ab 10 Euro schon rein. Ich finde, das sieht doch nach einem guten Wochenende aus, oder?
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0: Love Her von Molly Grace. Und ich kann nur eins sagen, das war es auch schon wieder mit dieser besonders queeren Ausgabe vom
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2: Oh mein Gott, da kam noch dieser Jingle rein und daran habe ich natürlich nicht gedacht. Jedenfalls eine sehr schöne Sendung mit dir, Jule. Und wenn ihr da draußen auch Interesse an queeren Events habt, dann schaut doch gerne mal beim Queer-Referat der Uni Bonn vorbei.
0: Ja, da könnt ihr auch einfach nächste Woche Freitag um 8 Uhr einfach direkt mal hingehen zu einem Spieleabend. Da ist einfach jeder willkommen.
2: Und an dieser Stelle sage ich noch einmal euch allen einen guten Start ins neue Semester. Mein Name ist Margarita Eliseva.
0: Und ich bin Jule Rademacher. Tschüss!

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1: Mit Ulrike Römer, herzlich willkommen. Die Nobelpreiswoche geht zu Ende und seit einer knappen Stunde wissen wir, wer in diesem Jahr den Friedensnobelpreis bekommt.
2: The Nobel Peace Prize for 2026 to Navathanam Navi Pillai.
1: Navi Pillai, wer ist das? Mehr zur Preisträgerin gibt's hier gleich bei uns. Außerdem gucken wir darauf, was die Änderungen beim Wohngeld bedeuten könnten, die der Bundestag heute Nacht zu später Stunde beraten hat. Und wir heißen Königin Silvia in ihrer alten Heimat Düsseldorf willkommen. Das Wetter, Regen, viele Wolken und Temperaturen zwischen 10 und 14 Grad. Es gibt einen Zeitpunkt in der Friedensnobelpreiswoche, der ist immer besonders spannend. Freitag, 11 Uhr. Dann gibt das Nobelkomitee in Oslo bekannt, wer den Friedensnobelpreis erhält. Das ist manchmal überraschend, zieht manchmal Kritik nach sich und manchmal trifft es tatsächlich die Favoriten. 287 Namen standen in diesem Jahr auf dem Zettel. Die südafrikanische Juristin Navanithem Pillay, die ist es geworden. Christian Stichler, unser Korrespondent in der Region, hat das Ganze aus der Nähe verfolgt.
3: Die 75-jährige Navanithem Pillay erhält den Preis für ihre Bemühungen zur Förderung von Frieden und Völkerrecht, so die Begründung des Nobelkomitees. Die südafrikanische Juristin hat ab 1995 zunächst als Richterin und später als Präsidentin am Internationalen Strafgerichtshof für Ruanda mitgewirkt. Von 2003 bis 2008 war sie Richterin am Internationalen Strafgerichtshof in Den Haag. Danach 6 Jahre lang Hohe Kommissarin der Vereinten Nationen für Menschenrechte. Mit ihrem Mut und ihrer Integrität habe sie den Weg zu einer umfassenden globalen Rechtsordnung geebnet und dazu beigetragen, dass Kriegsverbrechen, Verbrechen gegen die Menschlichkeit und Völkermord verfolgt werden, so die Begründung weiter. Das Nobelkomitee machte deutlich, dass es seine Entscheidung als Stärkung des Völkerrechts sieht. Dieses sei in einer Zeit existenzieller Herausforderung nicht nur mehr eine Ergänzung zu Frieden und Sicherheit, es sei die Grundlage für eine friedliche Welt. Dem norwegischen Nobelkomitee lagen in diesem Jahr insgesamt 287 Nominierungen für den Friedensnobelpreis vor.
1: Es gibt Reformen, über die diskutieren wir seit Wochen. Die Pflegereform, die Steuerreform zum Beispiel. Und dann gibt es Reformen, die segeln eher so im Windschatten. Die Reform des Wohngelds, die gehört dazu. Hier will die Bundesregierung mehr als 1 Milliarde Euro sparen. Ein Drittel der bisherigen Empfänger könnte schon im nächsten Jahr leer ausgehen, wenn der Entwurf so umgesetzt wird, wie die zuständige Ministerin ihn vorgelegt hat. Jetzt berät erstmal der Bundestag. Lena Sterz, worum geht es genau?
4: Ein Drittel der jetzigen Wohngeldbezieher soll nach der Reform gar kein Wohngeld mehr bekommen und der Rest weniger Zuschüsse zur Miete. Wohngeld ist ja ein Zuschuss für Menschen mit geringem Einkommen, wenn sie Miete und Nebenkosten sonst nicht bezahlen können. Und dafür soll jetzt eben die Berechnung geändert werden. Einkommen soll in Zukunft stärker angerechnet werden. Dadurch würden dann diejenigen mit eher höherem Einkommen aus dem Wohngeld rausfallen. Kritiker befürchten, dass einige dann ins Bürgergeld rutschen. Die Bundesbauministerin Verena Huberts von der SPD nennt die Reform übrigens selbst bitter, sagt aber gleichzeitig, das Geld werde an anderer Stelle gebraucht, für den Bau neuer Wohnungen vor allem.
1: Wie viele Menschen in NRW könnte das denn eigentlich betreffen?
4: Im Moment bekommen in Nordrhein-Westfalen knapp 350.000 Haushalte Wohngeld. Von denen haben überdurchschnittlich viele Kinder, nämlich fast die Hälfte. Eine beruhigende Nachricht gibt es noch für die Betroffenen. Schon bewilligte Leistungen sollen erstmal weitergezahlt werden. Also wer bis zum Ende des Jahres jetzt noch einen Wohngeldbescheid bekommt, der bekommt das auch noch 2 Jahre lang weiter, das Geld. Wer aber dann nach dem 1. Januar nächstes Jahr beantragt, für den soll die neue Regelung gelten.
1: Der Bundestag, der berät über geplante Kürzungen des Wohngelds. Lena Sterz war das. In Köln wird es kein Bettelverbot rund um die Außengastronomie in der Innenstadt geben. Mehr dazu jetzt in den Kurznachrichten mit Christina Maria Greve.
5: Der Stadtrat hat einen entsprechenden Antrag abgelehnt. In Dortmund gilt seit August ein Bettelverbot im Umkreis von 5 Metern um die Außengastro. Obdachlose dürfen keine Gäste anbetteln. Weitere Städte haben inzwischen nachgezogen. In Düsseldorf ist eine Abstimmung noch geplant. Der Mann, der in Velbert mit einem Messer angegriffen wurde, ist außer Lebensgefahr. Die Polizei sagt, dass der 61-Jährige stabil ist. Das Opfer war gestern vor einer Apotheke mit einem Messer angegriffen worden. Verdächtig ist ein 30 Jahre alter Syrer. Er soll vor der Tat wirre Sachen rumgeschrien haben. Er kommt heute vor den Haftrichter. Die Bahn sperrt im Ruhrgebiet eine wichtige Strecke für 3 Wochen. Ab dem Abend fahren keine...
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2: Und ich bin Katrin Spick. Ganz herzlich willkommen an diesem doch jetzt sehr herbstlichen Freitagmittag. Ist es grau da draußen? Folgende Themen haben wir. Die Friedensnobelpreisgewinnerin steht fest. Im Blickwechsel nehmen wir uns ein Gesetz vor, das Kita-Kindern mehr Chancen geben soll. Und tödliche Schüsse und eine Festnahme in der Oberpfalz, ein Anwohner erzählt.
3: Ich wollte zu meinem Grundstück fahren, ich durfte nicht hinfahren. Ich soll mich da wegbegeben, weil es einfach gefährlich ist. Das ist schon also sehr bedrückend, muss ich sagen.
4: Dieses Gesetz ermöglicht Chancengerechtigkeit in unserem Land. Dieses Gesetz eröffnet Kindern Perspektiven und stärkt damit auch unsere Demokratie.
5: The Nobel Peace Prize for 2026 to Navathanam Navi Pillai.
2: Die ganze Woche haben wir hier jeden Tag einen Nobelpreisträger bzw. Trägerin bekannt gegeben. Die letzten 4 Tage kam die Bekanntgabe aus Stockholm. Heute war Oslo dran. Traditionell wird ja hier die Gewinnerin des Friedensnobelpreis oder auch der Gewinner bekannt gegeben. In diesem Jahr geht dieser Preis wieder mal an eine Frau. Navanitham Pillai heißt sie. Und was die korrekte Aussprache angeht, weiß ich jetzt nicht, ob das annähernd richtig ist. Es geht viel jetzt gerade rum. Lena Sterz, wer der aktuelle Star. Wer ist diese Frau? Für was bekommt sie den Preis?
6: Ja, meistens wird sie ja Navi Pillai auch genannt.
2: Gut.
6: Sie ist Südafrikanerin, sie ist Juristin und sie hat als Richterin in Südafrika unter anderem gearbeitet, aber auch am Internationalen Strafgerichtshof in Den Haag. Zuletzt auch für die Vereinten Nationen. Da hat sie die Untersuchungskommission zu den besetzten palästinensischen Gebieten geleitet. Und jetzt wird sie eben ausgezeichnet für ihren Einsatz gegen Kriegsverbrechen und dass Völkermord strafrechtlich verfolgt wird. Das klang eben so bei der Bekanntgabe.
5: Who with exceptional courage and integrity has led the way towards a more comprehensive global legal order.
6: Also sie wird für ihren außergewöhnlichen Mut geehrt, wie sie konsequent im internationalen Recht sich eingesetzt hat für Gerechtigkeit. Und sie soll auch die erste schwarze Frau sein übrigens, die als Anwältin in ihrem südafrikanischen Bezirk gearbeitet hat und sich dort gegen die Apartheid eingesetzt hat. Und jetzt hat sie sich eben gegen 286 Konkurrenten durchgesetzt, die ebenfalls für den Friedensnobelpreis nominiert waren.
2: Navi Pillai hatte es wirklich nicht immer leicht, so wie das klingt. Und Jetzt wird sie für ihr Lebenswerk geehrt, ne?
6: Ja, und vielleicht weiß sie noch gar nichts von ihrem Glück, denn das Komitee hatte sie bis eben noch gar nicht erreicht. Deshalb hatte der Mann aus dem Komitee noch die Bitte an sie, sie solle doch bitte drangehen, wenn eine norwegische Nummer anruft.
5: If you see a Norwegian number calling, please pick up. I would love to talk to you very soon.
6: Ja, sie ist ja schon 85, da ist man vielleicht nicht immer sofort erreichbar. Aber inzwischen hat sie hoffentlich mitbekommen von ihrer Auszeichnung.
2: Meine Mutter würde auch nicht an jede unbekannte Nummer reingehen.
6: Das nicht so handysüchtig wie wir.
2: Das habe ich auch eingebläut. Das war also jetzt die Nobelpreiswoche für jetzt. Jeden Tag neue Preisträgerinnen und Preisträger. Wie geht's denn weiter?
6: Montag wird noch der Wirtschaftsnobelpreis vergeben. Und für Navi Pillai geht's dann am 10. Dezember weiter. Zusammen mit den anderen Preisträgern bekommen dann alle offiziell den Preis. Und auch ihr Preisgeld in Höhe von 1 Million Euro.
2: Lena Sterz, WDR aktuell, vielen Dank. Die Friedensnobelpreisträgerin 2026 steht fest. Es ist die südafrikanische Juristin Navi Pillai. Wer mit der Bahn fährt, gar auf sie angewiesen ist, hat es nicht leicht. Jeder, der mit der Bahn unterwegs ist, kann Abenteuergeschichten erzählen. Über Verspätungen, die jeder Beschreibung spotten. Über Zugausfälle oder endlos langsame Bummelfahrten über Umleitungsstrecken. Starke Nerven brauchen auch ab heute Abend wieder Bahnpendler im Ruhrgebiet für 3 Wochen. Sperrungen, Umleitungen und Ausfälle stehen. Andreas Wiese, WDR Duisburg.
7: Die Bahnstrecken Essen-Duisburg und Duisburg-Oberhausen werden komplett gesperrt. Die Auswirkungen sind zum Teil im ganzen Land spürbar, denn viele ICE werden umgeleitet und halten nicht mehr an den gewohnten Bahnhöfen. Duisburg und Oberhausen sind sogar komplett vom Fernverkehr abgekoppelt. Nerven brauchen auch alle, die mit Regionalzügen beispielsweise zur Arbeit, ins Fußballstadion oder zum Düsseldorfer Flughafen wollen. Sie müssen auf Ersatzbusse umsteigen oder Züge nehmen, die umgeleitet werden und dadurch oft Verspätung haben. Für den Neubau des Autobahnkreuzes Duisburg-Kaiserberg müssen nicht zum ersten Mal die benachbarten Gleise gesperrt werden. Aber auch die Bahn will die 3 Wochen für Bauarbeiten nutzen.
2: Andreas Wiese in Duisburg über größere Bahnsperrungen im Ruhrgebiet.
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3: Die Nachrichten mit Christian Schwietzke. Guten Tag. Der Friedensnobelpreis geht in diesem Jahr an die südafrikanische Juristin Navanethem Pillay. Die 85-Jährige wird für ihren Einsatz für das Völkerrecht und gegen Kriegsverbrechen gewürdigt. Weiteres von Christian Stichler.
4: Die südafrikanische Juristin hat ab 1995 zunächst als Richterin und später als Präsidentin am Internationalen Strafgerichtshof für Ruanda mitgewirkt. Von 2003 bis 2008 war sie Richterin am Internationalen Strafgerichtshof in Den Haag. Mit ihrem Mut und ihrer Integrität habe sie den Weg zu einer umfassenden globalen Rechtsordnung geebnet und dazu beigetragen, dass Kriegsverbrechen, Verbrechen gegen die Menschlichkeit und Völkermord verfolgt werden, so die Begründung weiter. Das Nobelkomitee machte deutlich, dass es seine Entscheidung als Stärkung des Völkerrechts sieht. Dieses sei in einer Zeit existenzieller Herausforderungen nicht nur mehr eine Ergänzung zu Frieden und Sicherheit, es sei die Grundlage für eine friedliche Welt.
3: Der Bundestag hat heute Nacht um 12:30 über eine geplante Wohngeldkürzung beraten. Die Bundesregierung sagt, dass sie sparen muss und deshalb das Wohngeld kürzen will. Damit will sie nächstes Jahr mehr als 1 Milliarde Euro einsparen. WDR-Reporterin Lena Sterz erklärt die genauen Auswirkungen.
5: Ein Drittel der Haushalte, die aktuell Wohngeld beziehen, sollen gar nichts.

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3: Die Nachrichten mit Christian Schwietzke. Guten Tag. Der Bundestag hat zum ersten Mal über ein Gesetz debattiert, mit dem Kita-Kinder besser gefördert werden sollen. Bildungsministerin Prien sprach von der wichtigsten bildungspolitischen Weichenstellung in dieser Wahlperiode. Die Opposition kritisierte, das eingeplante Geld reiche nicht aus. Was genau geplant ist, erklärt Lea Wieser, WDR Berlin.
4: Die Studienlage ist seit Jahren eindeutig. Das Elternhaus entscheidet über die Bildungschancen von Kindern. Das will die Bundesregierung ändern. Mit dem Startchancengesetz sollen Kinder schon früh gezielt gefördert werden. Spätestens mit 4 Jahren soll in der Kita geprüft werden, wie gut Kinder sprechen können, aber zum Beispiel auch, welche motorischen Fähigkeiten sie haben. Wenn dabei Nachholbedarf festgestellt wird, sollen die Kinder pro Woche mindestens 30 Minuten gezielt gefördert werden. Geplant ist auch, besonders die Kitas zu unterstützen, die sich um viele Kinder mit hohem Förderbedarf kümmern, zum Beispiel mit extra Personal. Familienministerin Karin Prien sagt, dass davon mindestens 10% der Kitas in jedem Bundesland profitieren werden.
3: Der Friedensnobelpreis geht an die Juristin Navanethem Pillay aus Südafrika. Pillay hat als erste nicht-weiße Richterin in Südafrika Gegner des Apartheid-Regimes verteidigt und sich bei der UNO unter anderem dafür eingesetzt, dass sexuelle Übergriffe in Kriegen aufgearbeitet werden. Anne Bartram fasst zusammen, wie das Nobelkomitee seine Entscheidung begründet hat.
5: Die Jury hat gesagt, dass sie eben maßgeblich dazu beigetragen habe, Kriegsverbrechen aufzuklären und eben immer wieder die internationale Ordnung hochhält. Man muss vielleicht dazu sagen, sie ist in der breiten Öffentlichkeit bis jetzt gar nicht so eine bekannte Figur gewesen. Aber wenn es um das Rechtssystem geht, um Menschenrechte, um Völkerrecht, dann gehört sie wirklich zu den ganz großen Namen. Und das wollte hier eben auch das Nobelkomitee würdigen, indem man ihre Arbeit und das, wofür sie steht, jetzt eben mit dem wohl wichtigsten Nobelpreis auszeichnet.
3: Bei mehreren Billigplattformen aus China ist das Versandgeschäft in Deutschland in den vergangenen Monaten eingebrochen. Nach Angaben des Branchenverbands ging der Umsatz von Shein, Temu oder AliExpress um mehr als ein Drittel zurück. Raphael Krämer berichtet.
6: Der Bundesverband E-Commerce und Versandhandel Deutschland sagt, es liegt an den Extrazöllen, die seit Juli auf kleine Pakete aus China gelten. Vorher konnten die Plattformen Waren bis zu einem Wert von 150 Euro zollfrei nach Deutschland und in andere EU-Länder schicken. Seit diesem Sommer werden auf jedes Kleinpaket pauschal 3 Euro Zoll aufgeschlagen. Ab November sind es insgesamt 5 Euro. Das hat sich laut Branchenverband seitdem bei Shein, Temu und AliExpress bemerkbar gemacht. Den Angaben nach ist nicht nur deren Umsatz in Deutschland um mehr als 35% zurückgegangen, auch der Marktanteil der chinesischen Plattformen am deutschen Onlinehandel ist gesunken von etwas mehr als 5 auf rund 3%.
3: Weitere Meldungen im Überblick. Bundesverkehrsminister Bilger hat erstmals Zahlen dazu genannt, um wie viel Euro der Führerschein günstiger werden könnte. Bilger sagte der Welt, dass Fahrschüler mehrere 100 bis 1000 Euro sparen könnten. Plan der Bundesregierung ist, die Kosten unter anderem durch mehr digitalen Unterricht zu senken. Gerade kostet der Autoführerschein im Schnitt rund 3400 Euro. Der Mann, der in Velbert mit einem Messer angegriffen wurde, ist außer Lebensgefahr. Die Polizei sagt, dass der 61-Jährige stabil ist. Das Opfer war gestern vor einer Apotheke mit einem Messer angegriffen worden. Verdächtig ist ein 30 Jahre alter Syrer. Er soll vor der Tat wirre Sachen rumgeschrien haben. Die Polizei hat bei mehreren Razzien in NRW und Rheinland-Pfalz Waffen, Drogen und Falschgeld sichergestellt. Schwerpunkt des gestrigen Einsatzes war Köln-Mülheim. 6 Menschen mit türkischem Hintergrund wurden festgenommen. Sie stehen auch im Verdacht, an Mordanschlägen beteiligt gewesen zu sein.
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3: Mehrere Ableger des Autorenvereinigungs PEN wollen ein gemeinsames europäisches Netzwerk gründen. Die PEN-Zentren Deutschland, Slowakei und Tschechien haben die Pläne auf der Frankfurter Buchmesse verkündet. Mathis Trapp, WDR Kultur.
7: PEN, das steht für Poets, Essayists, Novelists, also Dichter, Essayisten, Autoren. Die Schriftstellervereinigung setzt sich weltweit für Meinungsfreiheit und den Schutz von verfolgten oder inhaftierten Autoren, Journalisten und Künstlern ein. Auf der sogenannten Fallliste des PEN stehen nun unter anderem ein belarussischer Menschenrechtler sowie Journalisten aus China und Algerien. Bisher gibt es mehr als 150 PEN-Zentren weltweit sowie PEN International als Dachorganisation. Mit der Neugründung von PEN Europa wollen die Organisatoren für einen besseren Austausch und mehr Zusammenarbeit und Verständigung sorgen. Neben Deutschland, der Slowakei und...
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0: So, werte Leute, wir sind jetzt ganz spontan hier online, live, weil sich vier Erstis sich getraut haben, live etwas vorzulesen aus der Ersti-Rallye. So, ihr könnt euch mal ganz kurz vorstellen, falls ihr Bock habt.
1: Hallo, ich bin Rea.
2: Ich bin Mano.
3: Hi, ich bin Santiago.
4: Und hallo, ich bin Tobias.
0: So, ja, okay. So, die haben hier einen Text vorstehen und ich würde erstmal sagen, die erste Person kann sich mal den Text vorlesen.
1: Fantastisch. Bis 1990 war Castrop-Rauxel die Hauptstadt der Bundesrepublik Deutschland. Aktuell ist der Oberbürgermeister Mario. Er gehört der CDU an. Die gleichen Partei gehört die ehemalige Kanzlerin Angela Merkel an, die am 22. November 2005 vor dem Deutschen Bundestag vereidigt wurde. Das Wahrzeichen dieser Stadt ist der Komponist Mozart. In der Stadt sind Statuen von ihm zu finden. Alternativ ist die Stadt auch für Haribo bekannt. Das steht für Hans-Riegel Bonn.
5: Seit Anfang Juni ist die Bonner Nordbrücke gesperrt. Das berichten alle Radiosender, auch das Hochschulradio Bonn FM. Hier können Studierende der Uni erste Erfahrungen im Radio sammeln. Es werden herzlich Mitglieder der LGBTQIA+-Community erwünscht. Das Q in der Abkürzung steht für Queer. Ihr könnt über alle Themen reden, die ihr möchtet, egal ob Politik oder Popkultur, wie zum Beispiel die Realverfilmungen von Filmen mit Songs wie Mädchen gegen Jungs.
3: Auch dieses Jahr verkündet wieder die Kinokulturfestival oder das Kinokulturfestival das Jugendwort des Jahres und vielleicht ist es ja gut genug. Der gleichnamige Song von Klitschkrieg, Blumengarten und Cola. Korn ging dieses Jahr viral. Verkünden wir das Song nicht im November, aber die Karnevalssaison beginnt am November und zwar am 9. November wieder. Das Ganze in Köln und nicht in einem der US-Staaten der USA, genau, so wird es angekündigt laut Prognosen. Wer nach Köln zum Karneval will, fährt am besten mit der Regionalbahn 329.
0: Ja, ich hoffe, ihr habt alle Spaß gehabt, die diesen Text vorgelesen haben. Ich hoffe, einige von euch sind great based. Nein, ich freu mich auf jeden Fall. Es geht jetzt hier weiter mit Mother, Did I Make You Proud von Asee.

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2: Die Nachrichten mit Christian Schwietzke. Guten Tag. Bei der Bahn werden geplante Sanierungen verschoben. Es geht um die sogenannten Korridorsanierungen, also besonders vielbefahrene Bahnstrecken. In den kommenden 5 Jahren sollen bundesweit nur noch 13 Strecken erneuert werden, statt die bisher geplant 21. Sören Hinze, WDR Berlin.
3: 8 Korridorsanierungen werden auf die Zeit nach 2031 verschoben. Darunter Strecken zwischen Hamburg und Nordrhein-Westfalen sowie die Korridore Stuttgart-Ulm, Koblenz-Mainz und Frankfurt-Karlsruhe über Heidelberg. Die Verschiebung soll ermöglichen, stabilere Umleitungen für den Güter- und Personenverkehr anzubieten. Außerdem plant die Bahn nun eine zügigere Digitalisierung der Schiene. Immer wieder gibt es Kritik an den Korridorsanierungen, weil es auf einigen Strecken länger gedauert und mehr gekostet hat als ursprünglich geplant.
2: Der Friedensnobelpreis geht in diesem Jahr an die südafrikanische Juristin Nevenethem Pillay. Die 85-Jährige wird für ihren Einsatz für das Völkerrecht und gegen Kriegsverbrechen gewürdigt. Weiteres von Christian Stichler.
4: Die südafrikanische Juristin hat ab 1995 zunächst als Richterin und später als Präsidentin am Internationalen Strafgerichtshof für Ruanda mitgewirkt. Von 2003 bis 2008 war sie Richterin am Internationalen Strafgerichtshof in Den Haag. Mit ihrem Mut und ihrer Integrität habe sie den Weg zu einer umfassenden globalen Rechtsordnung geebnet und dazu beigetragen, dass Kriegsverbrechen, Verbrechen gegen die Menschlichkeit und Völkermord verfolgt werden, so die Begründung weiter. Das Nobelkomitee machte deutlich, dass es seine Entscheidung als Stärkung des Völkerrechts sieht. Dieses sei in einer Zeit existenzieller Herausforderungen nicht nur mehr eine Ergänzung zu Frieden und Sicherheit, es sei die Grundlage für eine friedliche Welt.
2: Altkanzler Schröder hat schon wieder Russlands Präsident Putin in Moskau besucht. Anlass war dessen Geburtstag vorgestern. Der Kreml teilte Fotos der beiden und erklärte, Putin habe seinen alten Freund Schröder zu Hause empfangen. Bundeskanzler Merz hat den Besuch laut seinem Vizesprecher Mayer scharf kritisiert.
5: Putin allein ist für den Krieg in der Ukraine verantwortlich. Seine Befehle sorgen dafür, für jeden Tag, für unermessliches Leid, für zivile Opfer, für Tote und Verwundete. Der Bundeskanzler empfindet es als geradezu unmoralisch, dass Herr Schröder an einem solchen Tag mit Herrn Putin feiert.
2: Schröder hatte in der Vergangenheit mit seiner Nähe zu Putin und Russland schon öfter für Empörung gesorgt. Der Bundestag strich ihm 2022 deswegen sein staatlich bezahltes Altkanzlerbüro und die Mitarbeiter. Schröders Klagen dagegen scheiterten vor Gericht. Weitere Meldungen im Überblick. Sachsen-Anhalts neuer Landtagspräsident Rausch von der AfD verliert offenbar seinen Dienstwagen. Nach Medienberichten will BMW ein Leasingangebot zurückziehen. BMW-Chef Nedeljkovic hatte sich vor kurzem in einem Interview gegen Rechtspopulismus und Nationalismus positioniert. Chinesische Billigplattformen wie Shein und Temu haben in den letzten Monaten deutlich weniger in Deutschland verkauft. Laut Branchenverband haben sie mehr als ein Drittel weniger Umsatz gemacht. Demzufolge trifft die Anbieter der neue Zollaufschlag für Kleinpakete, der seit Juli gilt. Die verschwundenen Gemälde des impressionistischen Künstlers Renoir, die Anfang September aus einem Museum in Frankreich gestohlen wurden, sind wieder aufgetaucht. Die Bilder sollen unbeschädigt sein. Ermittler haben mehrere Personen festgenommen. Die Werke haben einen geschätzten Wert von 8 bis 10 Millionen Euro. Bei der Fußball-WM ist die Zahl der Hasskommentare gegen Spieler und andere Beteiligte explodiert. Nach Angaben der FIFA gab es mehr als 240.000 Hassbotschaften, was 800 wurden bei der Polizei gemeldet. Ein nicht genannter WM-Spieler wurde allein über 10.000 Mal beleidigt. Viele Kommentare waren rassistisch.
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2: Ein Bürgerbündnis in Herne fordert ein Hundeverbot auf der Kranger Kirmes und das hat der Stadt heute eine entsprechende Petition übergeben. Die unabhängigen Bürger wollen die Tiere schützen, für die der Besuch auf der größten Kirmes in NRW nur Stress bedeute, sagt die Tierschutzbeauftragte Sabine Mielke.
6: Tiere haben halt keine Stimme, die können selber nichts sagen dazu, die sind dem ausgesetzt. Die Blitze, der Lärm, der heiße Asphalt, die vielen Menschen, die Menschenmassen, die Gerüche. Sind alles viele Trigger für einen Hund und sehe ich als negativ und Tierquälerei einfach.
2: Der Schaustellerverband spricht sich gegen ein Verbot aus und setzt auf die Eigenverantwortung der Besucher. Er rät, nicht zu Stoßzeiten mit dem Hund die Kranger Kirmes zu besuchen.
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3: Die Nachrichten mit Udo Stiel. Guten Tag. Der Friedensnobelpreis geht in diesem Jahr an eine Juristin, die sich gegen Kriegsverbrechen einsetzt. Navanetha Pillay aus Südafrika. Bei einem ersten Auftritt in Nürnberg reagierte sie mit einem Scherz auf den Applaus für sie. Die 85-Jährige sagte, wenn ihr nicht aufhört zu klatschen, teile ich den Preis mit US-Präsident Trump.
4: If you clap a little bit more, I may share this prize with Trump.
3: Pillay sagte, sie widmete ihre Auszeichnung den Überlebenden internationaler Verbrechen. In Halle in Sachsen-Anhalt ist es vor dem Beginn einer Gedenkfeier zu einem Eklat gekommen. Zu der Veranstaltung war auch Sachsen-Anhalts neuer Landtagsvizepräsident Til Schneider von der AfD erschienen. Die Partei ist dort als gesichert rechtsextrem eingestuft. Ihm wurde der Zutritt in die Synagoge verweigert. Aus Halle berichtet Marc Weyrich.
5: Jüdische Studierende verwehrten mit einer Menschenkette Til Schneider den Zutritt zur Synagoge, warfen ihm vor, sich mit Neonazis gemein zu machen. Til Schneider widersprach, zog jedoch unverrichteter Dinge von dannen. Der geschäftsführende Ministerpräsident von Sachsen-Anhalt, Sven Schulze von der CDU, kritisierte Til Schneiders Erscheinen deutlich. Es sei wichtig, Flagge zu zeigen gegenüber denen, die rechtsextremistische Taten relativierten oder gar als nicht geschehen darstellen wollten.
3: In der Synagoge hatte vor 7 Jahren ein Rechtsextremist versucht, Menschen in einer zu töten. Als er nicht ins Gebäude gelangte, tötete er eine Passantin und einen Imbissbetreiber. Landesinnenminister Reul hat sich bei einem dienstlichen Termin in Wuppertal die Hüfte gebrochen. Der CDU-Politiker wurde nach Angaben seines Sprechers ins Krankenhaus gebracht. Gisdorf Ulrich, WDR Landespolitik.
6: Bei einer Veranstaltung der Polizei in Wuppertal stolperte der CDU-Politiker über eine Treppenstufe und stürzte. Es gehe ihm den Umständen entsprechend gut, sagte der 74-Jährige. Er müsse aber jetzt vorerst die Pause-Taste drücken. Gestern hatte Reul bereits im Innenausschuss eine persönliche Erklärung zu seinem Gesundheitszustand abgegeben. Dabei ging es um Sprachprobleme, die im Zusammenhang mit einer Operation im Sommer stehen. Seitdem habe er Probleme mit der Artikulation. Im Zusammenhang mit dem Sturz in Wuppertal stehe dies aber nicht, hieß es aus dem Innenministerium. Reul ist das älteste Kabinettsmitglied der NRW-Landesregierung. Er hatte bereits öffentlich erklärt, sich auch eine dritte Amtszeit als Innenminister vorstellen zu können. Im April nächsten Jahres wird ein neuer Landtag gewählt.
3: Weitere Meldungen im Überblick. Knapp 3 Wochen nach der Landtagswahl in Mecklenburg-Vorpommern kommt die Regierungsbildung voran. SPD, Linke und Grüne sind sich einig, Koalitionsverhandlungen aufzunehmen. Zwar hatte die AfD bei der Wahl die meisten Stimmen bekommen, mit ihr will aber keine andere Partei zusammenarbeiten, sodass sie keine Regierung bilden kann. Sachsen-Anhalts neuer Landtagspräsident Rausch von der AfD verliert offenbar seinen Dienstwagen. Nach Medienberichten will BMW ein Leasingangebot zurückziehen. BMW-Chef Nedeljkovic hatte sich vor kurzem in einem Interview gegen Rechtspopulismus und Nationalismus positioniert. In den nächsten 5 Jahren sollen deutlich weniger wichtige Bahnstrecken saniert werden als bislang geplant. Die Bahn und das Verkehrsministerium haben mitgeteilt, dass nur noch 13 statt 21 Strecken umfassend erneuert werden. Die übrigen Sanierungen folgen später. Grundsätzlich sollen aber weiterhin zentrale Strecken monatelang für Bauarbeiten voll gesperrt werden. In Belgien sind bis zu 50.000 Menschen auf die Straße gegangen, um gegen Sparpläne der Regierung zu protestieren. Am Rande der Demonstration in Brüssel kam es zu Ausschreitungen. Vermutete Jugendliche sollen Stöcke, Mülleimer, Glasflaschen und auch Feuerwerkskörper auf die Einsatzkräfte geworfen haben. In einigen Orten kam es auch zu Einschränkungen im Nahverkehr.
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3: Das Neandertal-Museum bei Mettmann feiert seinen 30. Geburtstag. Zum Jubiläum präsentiert es sich mit einem neuen Ausstellungsergebnis. Barbara Geschwinde, WDR Kultur.
7: Ein Raum, der im Mittelpunkt steht, trägt den Titel Eva. Die gemeinsame mütterliche Abstammung aller heute lebenden Menschen wird als Erlebnis mit allen Sinnen inszeniert. Außerdem wurde die Höhle restauriert. Eine Sonderausstellung mit dem Titel 2 Millionen Jahre Migration schlägt eine Brücke von der Steinzeit bis zu gegenwärtigen Debatten. 4,6 Millionen Besucherinnen und Besucher haben das Museum bisher besucht. Seit der Eröffnung 1996 hat sich die Fundstelle des Neandertalers zu einem
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3: Die Nachrichten mit Christina Maria Greve. Guten Abend. Der Bundestag hat zum ersten Mal über ein Gesetz debattiert, mit dem Kita-Kinder besser gefördert werden sollen. Bildungsministerin Prien sprach von der wichtigsten bildungspolitischen Weichenstellung in dieser Wahlperiode. Die Opposition kritisierte, das eingeplante Geld reiche nicht aus. Was genau geplant ist, erklärt Lea Wieser, WDR Berlin.
4: Die Studienlage ist seit Jahren eindeutig. Das Elternhaus entscheidet über die Bildungschancen von Kindern. Das will die Bundesregierung ändern. Mit dem Startchancengesetz sollen Kinder schon früh gezielt gefördert werden. Spätestens mit 4 Jahren soll in der Kita geprüft werden, wie gut Kinder sprechen können, aber zum Beispiel auch, welche motorischen Fähigkeiten sie haben. Wenn dabei Nachholbedarf festgestellt wird, sollen die Kinder pro Woche mindestens 30 Minuten gezielt gefördert werden. Geplant ist auch, besonders die Kitas zu unterstützen, die sich um viele Kinder mit hohem Förderbedarf kümmern, zum Beispiel mit extra Personal. Familienministerin Karin Prien sagt, dass davon mindestens 10% der Kitas in jedem Bundesland profitieren werden.
3: Der Friedensnobelpreis geht in diesem Jahr an eine Juristin, die sich gegen Kriegsverbrechen einsetzt, Navenitha Mpilei aus Südafrika. Bei einem ersten Auftritt in Nürnberg reagierte sie mit einem Scherz auf den Applaus für sie. Die 85-Jährige sagte, wenn ihr nicht aufhört zu klatschen, teile ich den Preis mit US-Präsident Trump.
5: If you clap a little bit more, I may share this prize with Trump.
3: Pillay sagte, sie widmete ihre Auszeichnung den Überlebenden internationaler Verbrechen. Bei mehreren Billigplattformen aus China ist das Versandgeschäft in Deutschland in den vergangenen Monaten eingebrochen. Nach Angaben des Branchenverbands ging der Umsatz von Shein, Temu und AliExpress um mehr als ein Drittel zurück. Raphael Krämer berichtet.
6: Der Bundesverband E-Commerce und Versandhandel Deutschland sagt, es liegt an den Extrazöllen, die seit Juli auf kleine Pakete aus China gelten. Vorher konnten die Plattformen Waren bis zu einem Wert von 150 Euro zollfrei nach Deutschland und in andere EU-Länder schicken. Seit diesem Sommer werden auf jedes Kleinpaket pauschal 3 Euro Zoll aufgeschlagen. Ab November sind es insgesamt 5 Euro. Das hat sich laut Branchenverband seitdem bei Shein, Temu und AliExpress bemerkbar gemacht. Den Angaben nach ist nicht nur deren Umsatz in Deutschland um mehr als 35% zurückgegangen. Auch der Marktanteil der chinesischen Plattformen am deutschen Onlinehandel ist gesunken von etwas mehr als 5 auf rund 3%.
3: Und jetzt weitere Meldungen im Überblick. In Halle in Sachsen-Anhalt hat es einen Eklat gegeben beim Gedenken an einen judenfeindlichen Anschlag vor 7 Jahren. Bei dem Gedenken war auch der AfD-Politiker Till Schneider aufgetaucht, seit dieser Woche Vizepräsident des Landtags in Sachsen-Anhalt. Eine Menschenkette verwehrte ihm den Zutritt. Sie wollten ihn nicht in der Synagoge haben, weil die AfD in Sachsen-Anhalt als gesichert rechtsextrem eingestuft ist. Knapp 3 Wochen nach der Landtagswahl in Mecklenburg-Vorpommern kommt die Regierungsbildung voran. SPD, Linke und Grüne sind sich einig, Koalitionsverhandlungen aufzunehmen. Zwar hatte die AfD bei der Wahl die meisten Stimmen bekommen, mit ihr will aber keine andere Partei zusammenarbeiten, sodass sie keine Regierung bilden kann. NRW-Innenminister Reul hat sich bei einem dienstlichen Termin in Wuppertal die Hüfte gebrochen durch einen Sturz von einer Treppe. Der CDU-Politiker wurde nach Angaben seines Sprechers ins Krankenhaus gebracht. Erst gestern hatte Reul offiziell mitgeteilt, dass er seit einer Operation im Sommer Probleme mit der Aussprache hat. Bei der Fußball-WM ist die Zahl der Hasskommentare gegen Spieler und andere Beteiligte explodiert. Nach Angaben der FIFA gab es mehr als 240.000 Hassbotschaften. Fast 800 wurden der Polizei gemeldet. Ein nicht genannter WM-Spieler wurde allein über 10.000 Mal beleidigt. Viele Kommentare waren rassistisch.
2: WDR aktuell aus der Region.
3: In Düsseldorf ist der Landtag heute Abend für alle Besucher geöffnet. Bis 23 Uhr können alle Interessierten kostenlos und ohne Anmeldung in das Parlamentsgebäude. Wer möchte, kann auch mit Abgeordneten sprechen oder mal auf deren Stühlen Platz nehmen.
7: Einfach mal das Zentrum der Macht sich aus der Nähe ansehen.
8: Ich interessiere mich für die Arbeit des Landtages, ich interessiere mich für das Gebäude.
9: Dass man die mal in echt sieht und nicht nur im Fernsehen.
3: Die Parlamentsnacht heute ist eine Aktion der Woche der Demokratie. Mit der feiert der Landtag in Nordrhein-Westfalen seinen 80. Geburtstag. Und das Wetter in Nordrhein-Westfalen, der Tag geht dicht bewölkt.
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1: Die Nachrichten mit Udo Stiel. Guten Abend. Die USA haben angekündigt, ihre Sanktionen gegen den Internationalen Strafgerichtshof zu verschärfen. Die US-Regierung will nicht mehr nur einzelne Vertreter, sondern das Gericht als Ganzes einschränken, wie der Reporter Jean-Marie Magro berichtet.
2: Nachdem das Gericht im November 2024 einen Haftbefehl gegen den israelischen Premier Benjamin Netanyahu erließ, hatte Washington schon einzelne Richter und Ankläger mit Sanktionen belegt. Sie dürfen nicht mehr in die USA einreisen, ihre Kreditkarten sind gesperrt und sie haben auf amerikanische Dienste wie Uber, Airbnb oder Microsoft keinen Zugriff mehr. Die neuen Sanktionen sollen sich nun gegen den gesamten Gerichtshof richten. Man werde Transaktionen mit dem Gericht untersagen, seine Ressourcen abschneiden und seine Handlungsfähigkeit einschränken, teilte das US-Außenministerium mit.
1: Der Friedensnobelpreis geht in diesem Jahr an die südafrikanische Juristin Nawanitham Pillay. Die 85-Jährige hat laut Jury maßgeblich bei der Aufklärung von Kriegsverbrechen und Völkermorden geholfen. Pillay war unter anderem Richterin am Obersten Gerichtshof Südafrikas, am Internationalen Strafgerichtshof für Ruanda und am Internationalen Strafgerichtshof. In Belgien sind bis zu 50.000 Menschen auf die Straße gegangen, um gegen Sparpläne der Regierung zu protestieren. Am Rande der Demo in Brüssel kam es zu Ausschreitungen. Vermummte Jugendliche sollen Stöcke, Mülleimer, Glasflaschen und auch Feuerwerkskörper auf die Einsatzkräfte geworfen haben. In einigen Orten kam es auch zu Einschränkungen im Nahverkehr. Die verschwundenen Gemälde des impressionistischen Künstlers Renoir, die Anfang September aus einem Museum in Frankreich gestohlen wurden, sind wieder aufgetaucht. Die Bilder sollen unbeschädigt sein. Ermittler haben mehrere Personen festgenommen. Die Werke haben einen geschätzten Wert von 8 bis 10 Millionen Euro. Ein Hobbyfotograf aus Minden will alte Menschen im Pflegeheim würdigen. Er fotografiert Senioren im Superheldenkostüm. Zum Beispiel auch den 92-jährigen Horst Scheel.
3: Da habe ich schon mal anprobiert. Da sehe ich aus wie eine Wurst in der Pelle. Ich habe ja so einen Bauch, der kommt da richtig gut zur Wirkung.
1: Der Hobbyfotograf aus Minden will mit der Aktion darauf aufmerksam machen, was alte Menschen für uns als Gesellschaft geleistet haben. Alle Superhelden werden einzeln fotografiert. Danach werden alle Bilder zu einem großen Superheldenfoto zusammengesetzt. Das war WDR aktuell. Das Wetter in Nordrhein-Westfalen in der Nacht meist bewölkt mit teils gewitterigen Schauern bei 11 bis 6 Grad. Morgen wird es wechselnd bewölkt mit etwas Sonne. Später ziehen Schauer durch. In Monschau 13 Grad, in Warburg 15 und in Frechen 16 Grad. Am Sonntag weiterhin wechselhaft mit vielen Wolken, etwas Sonne und ein paar Schauern bei maximal 8 bis 16 Grad. 19.03 Uhr. WDR 5, die Verkehrslage. A1 Osnabrück Richtung Münster zwischen Lengerich und Greven, etwa 10 Minuten plus, 4 Kilometer stockender Verkehr. A2 Hannover Richtung Dortmund zwischen Kamener Kreuz und Dortmund Nordost, etwa 10 Minuten plus, 5 Kilometer stockender Verkehr. A3 Frankfurt Richtung Köln zwischen Siebengebirge und Loma, etwa 15 Minuten plus, 5 Kilometer Stau nach einem Unfall. A3 Köln Richtung Frankfurt zwischen Loma und Kreuzborn-Siegburg, etwa 20 Minuten plus 5 Kilometer Stau. Und A45 Gießen Richtung Dortmund zwischen Hagen Süd und Dortmund Süd, etwa 10 Minuten plus 6 Kilometer stockender Verkehr.
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4: So hörte es sich im Sommer an einem der äußersten Zipfel der EU.
5: I am from Morocco, but I love Spanish. I love Spanish.
6: Pedro Sánchez, viva!
4: Also rund 80.000 Menschen, vor allem junge Männer, kamen zu Fuß oder schwimmend innerhalb von 48 Stunden von Marokko aus in die spanische Exklave Ceuta, was zum Beispiel diesen Anwohner zu diesem Vergleich brachte.
7: Ich lebe hier am Ground Zero der illegalen Einwanderung.
4: Ceuta als Ground Zero der Migration. Naja, also sagen wir zumindest so, für Europa war es ein Schreckgespenst.
8: It was a sort of stress test for the European Union. Of course we cannot return to business as usual.
4: Ein Stresstest, nachdem man natürlich nicht zur Tagesordnung zurückkehren kann, sagt EU-Innenkommissar Magnus Brunner und ist offenbar bereit, wie auch der deutsche
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1: Die Nachrichten mit Udo Stiel. Guten Abend. Ministerpräsident Wüst hat sich mit der Auschwitz-Überlebenden und Präsidentin des Internationalen Auschwitz-Komitees getroffen. Eva Umlauf hatte zuvor in einem offenen Brief von Wüst gefordert, ein AfD-Verbotsverfahren anzustoßen. Nadja Baschek, WDR-Landespolitik.
2: Eva Umlauf zeigte sich nach dem Gespräch überzeugt, dass Wüst es ernst meine, ein Verbotsverfahren zu prüfen. Auch wenn sie wisse, dass die Hürden insgesamt hoch seien. Sie finde wichtig, dass etwas geschehe. Nichts machen sei keine Option, sagte Umlauf dem WDR. Ministerpräsident Wüst teilte nach dem Gespräch mit, dass er sehr bewegt sei und die Sorgen über die Wahlerfolge teile. Im September hatte er eine Bund-Länder-Arbeitsgruppe gefordert, die ergebnisoffen den Umgang mit der AfD prüfen solle. Aus Regierungskreisen heißt es, dass es bisher keinen solchen Beschluss von Bund und Ländern gebe. Noch gibt es also keinen Zeitplan für ein weiteres Vorgehen.
1: Und auch das ist Thema heute Abend. Die USA verschärfen ihre Sanktionen gegen das Weltstrafgericht in Den Haag. Es soll von allen Ressourcen abgeschnitten werden, nachdem heute einer ehemaligen Richterin der Friedensnobelpreis zugesprochen wurde. Durch den verhinderten Absturz eines Flugzeugs auf dem Weg nach Israel wurde ein Anschlag auf den Flughafen Tel Aviv vereitelt. Den Ermittlern zufolge wollte der Co-Pilot die Maschine mit mehr als 170 Passagieren an Bord ins Flughafenterminal stürzen lassen. In den nächsten 5 Jahren sollen deutlich weniger wichtige Bahnstrecken saniert werden als bislang geplant. Die Deutsche Bahn und das Verkehrsministerium haben mitgeteilt, dass nur noch 13 statt 21 Strecken umfassend erneuert werden. Die übrigen Sanierungen folgen später. Nordrhein-Westfalens Innenminister Reul hat sich bei einem dienstlichen Termin in Wuppertal die Hüfte gebrochen durch einen Sturz von einer Treppe. Der CDU-Politiker wurde nach Angaben seines Sprechers ins Krankenhaus gebracht. In Münster hat eine 15-Jährige ein eigenes Festival organisiert. Für den guten Zweck. Emmy Teupe will damit Geld sammeln für den Wünschewagen. Ein Angebot, mit dem todkranken Menschen besondere Wünsche erfüllt werden. Für morgen hat sie mehrere Bands in das Kulturzentrum Speicher in Münster eingeladen.
3: Ich selbst bin aufgeregt natürlich, also positiv aufgeregt. Am meisten freue ich mich tatsächlich auf die Menschen, die kommen für den Wünschewagen, damit da möglichst viel auch natürlich zusammenkommt.
1: Das Festival findet zum zweiten Mal statt. Die 15-Jährige aus Münster hat bisher schon mehr als 40.000 Euro gesammelt. Das war WDR aktuell. Das Wetter in Nordrhein-Westfalen in der Nacht meist bewölkt mit teils gewittrigen Schauern bei 11 bis 6 Grad. Morgen wird es wechselnd bewölkt mit etwas Sonne. Später ziehen Schauer durch in Lüdenscheid 13, in Velbert 14 und in Steinfurt 15 Grad. Am Sonntag dann weiterhin wechselhaft mit vielen Wolken, etwas Sonne und ein paar Schauern 8 bis 16 Grad. Es ist 20.03 Uhr.
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4: Mit Maria Backer. Hallo, am Ende dieser Woche voller Buchereignisse. Angefangen natürlich mit der Verleihung des Deutschen Buchpreises, dann die Frankfurter Buchmesse an sich. Und von da haben natürlich am Donnerstag um 13 Uhr auch alle nach Stockholm geschaut, als der Literaturnobelpreis bekannt gegeben wurde.
5: Nobelpriset i Literatur år 2026 tilldelas den kanadensiska författaren Anne Carson.
4: Kurzes Innehalten, das fand ich sehr schön vor dem Applaus. Die kanadische Schriftstellerin und Altphilologin Anne Carson bekommt den Literaturnobelpreis 2026 und sagt selbst dazu:
6: Crazy. I think they're all crazy. Yeah, I was, yeah. Well, you know. Crazy.
4: Ja, verrückt. Die sind alle verrückt. Was soll man auch sonst sagen? Die Literaturwelt wird ja in dem Moment tatsächlich wieder ein bisschen verrückt. Ein bisschen verrückt klang auch, was Ingrid Karlberg von der Schwedischen Akademie über das Telefonat mit Anne Carson gesagt hat. Sie war sehr überrascht, sagte sie. Wir hatten nicht viel Zeit zu reden, aber sie hat mir erzählt, dass sie gerade in Island ist, um dem Wind zuzuhören. Wer Anne Carson kennt, weiß aber auch, dass sie nicht nur dem isländischen Wind zuhört, sondern immer auch dem literarischen Chor der Antike.
7: Als ich ungefähr 15 war, habe ich in einem Buchladen eine Übersetzung Sapphos gefunden. Eine Seite altgriechisch, eine Seite englisch. Und es schien mir, dass es sich lohnen könnte, es zu lernen.
4: Und was damals begann, hat diese Woche zum Literaturnobelpreis geführt. Die Jury lobt Carsons kühnes und erfinderisches Werk, das im spielerischen Dialog...
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3: Die Nachrichten mit Udo Stiel. Guten Abend. Durch den verhinderten Absturz eines Flugzeugs auf dem Weg nach Israel wurde ein Anschlag auf den Flughafen Tel Aviv vereitelt. Den Ermittlern zufolge wollte der Co-Pilot die Maschine mit mehr als 170 Passagieren an Bord ins Flughafenterminal stürzen lassen. Nina Amin berichtet.
4: Der Generalstaatsanwalt Al-Shamsi erklärte am Freitag, der Mann aus dem Oman habe sich dabei die Anschläge vom 11. September in den USA zum Vorbild genommen. Ermittlungen hätten ergeben, dass der Ende 20-Jährige frühere Flüge nach Tel Aviv genutzt habe, um sich mit der Flugstrecke sowie dem Flughafen vertraut zu machen. Vor seinem Wechsel zu Fly Dubai soll der Mann unter anderem für Oman Air gearbeitet haben. Der Co-Pilot hatte Ende September auf dem Flug von Dubai nach Tel Aviv den Kapitän der Maschine angegriffen. Der Jet stürzte daraufhin innerhalb kürzester Zeit knapp 4.300 Meter in die Tiefe. Dem verletzten Kapitän war es aber gelungen, die Cockpit-Tür zu entriegeln. Passagiere und Besatzungsmitglieder konnten den Angreifer überwältigen.
3: Und auch das Thema heute Abend. Ein schweres Erdbeben hat Panama erschüttert. Nach Angaben der US-Erdbebenwarte hatte es eine Stärke von 7,6. Eine Tsunami-Warnung wurde ausgelöst. Berichte über Schäden gibt es bisher nicht. In Mecklenburg-Vorpommern hat die SPD den Weg freigemacht für Koalitionsverhandlungen mit Grünen und Linken. Sollten die beiden Parteien auch zustimmen, kann ab Montag über eine gemeinsame Regierung gesprochen werden. Nordrhein-Westfalens Ministerpräsident Wüst hat sich mit der Auschwitz-Überlebenden und Präsidentin des Internationalen Auschwitz-Komitees getroffen. Eva Umlauf hatte zuvor in einem offenen Brief von Wüst gefordert, ein AfD-Verbotsverfahren anzustoßen.
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3: Die Fußball-Bundesliga ist zurück aus der Länderspielpause. Im Freitagsspiel trifft gerade Borussia Dortmund auf Werder Bremen. Jan Wochner, WDR Sport, wie läuft es denn für den BVB?
5: Ordentlich, gut, aber nicht mehr. Etwas mehr als eine halbe Stunde um, steht noch 0:0. Fast keine Torchancen in diesem Spiel. Ein Torschüsschen aus der Anfangsphase von Borussia Dortmund am Kasten vorbei. Ansonsten wirklich nichts los vor beiden Toren der BVB mit deutlich mehr Ballbesitz, mit deutlich mehr Spielanteilen, aber bislang ohne Mittel gegen sehr tief stehende Bremer. So ist das hier vor mehr als 80.000 Zuschauern bislang ein langweiliges Fußballspiel beim Spielstand von 0:0.
3: Das war WDR aktuell. Das Wetter in Nordrhein-Westfalen in der Nacht meist bewölkt mit teils gewitterigen Schauern bei 11 bis 6 Grad. Morgen wird es wechselnd bewölkt mit etwas Sonne. Später ziehen Schauer durch. In Wermelskirchen werden 13 Grad erwartet, in Halle 14 und in Siegen 15 Grad. Am Sonntag weiterhin wechselhaft mit vielen Wolken, etwas Sonne und Schauern 8 bis 16 Grad. Es ist 21.03 Uhr.
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6: In ihrem Text Penelope bricht Ulrike Dresner mit dem klassischen Mythos und erzählt die Odyssee aus der Sicht von Penelope, die sich von Odysseus befreit und selbst auf große Reise begibt. Als Odysseus traumatisiert und brutalisiert aus dem Krieg zurückkehrt, macht sie sich zusammen mit 100 Frauen auf ihren eigenen Weg und sticht in See. Sascha Mariana Salzmanns Geschichte setzt im Jahr 1990 ein, dem Jahr, in dem sich für viele Menschen der Horizont plötzlich veränderte und Grenzen fielen. Im Zentrum steht eine Reise, die von der postsowjetischen Realität geprägt ist, unter anderem der Hauptstadt Moskau und des berühmten Kaufhauses Gumm. Der Titel »Bloß nicht Japan« ist dabei als Warnung oder Wunsch der Figuren zu verstehen, nicht in die Ferne, sondern vor den eigenen Realitäten zu fliehen. Hören Sie also »Penelope«, gelesen von Ulrike Dresner selbst, und »Bloß nicht Japan«, ebenfalls gelesen von der Autorin Sascha Mariana Salzmann.
7: »Penelope«. In den Saugnäpfen der Kraken, die man aus den salzüberspülten Höhlen am Hafen zieht, hängen Stücke von Fels, so kräftig klammern sie an. Einem Polypen gleich muss man den faulen Kerl aus Kirkes Schweinehöhle zerren, wo er sich hätscheln lässt, ganz Helene, ganz Hormon, statt den Acker zu pflügen, seine Herrschaft, den Oikos, zu bestellen. Laut schimpft Auntie Claire aus dem ersten Stock des Palas, wo sie, schwarze Krähe zwischen den Weiden.
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2: Die Nachrichten mit Udo Stiel. Guten Abend.
3: Wir wollen, dass keine Extremisten, keine Rechtsextremisten, keine Nazis hier heute reinkommen und das Gedenken eben kapern.
2: Ron Dekel von der Jüdischen Studentenunion hat heute die Tür der Synagoge von Halle versperrt. Er ließ Sachsen-Anhalts neuen Landtagsvizepräsidenten Till Schneider von der AfD nicht herein. Die Partei ist in dem Bundesland als gesichert rechtsextrem eingestuft. In der Synagoge wurde an den judenfeindlichen Anschlag vor 7 Jahren erinnert. Aus Halle berichtet Marc Weyrich.
4: Jüdische Studierende verwehrten mit einer Menschenkette Till Schneider den Zutritt zur Synagoge, warfen ihm vor, sich mit Neonazis gemein zu machen. Till Schneider widersprach, zog jedoch unverrichteter Dinge von dannen. Der geschäftsführende Ministerpräsident von Sachsen-Anhalt, Sven Schulze von der CDU, kritisierte Till Schneiders Erscheinen deutlich. Es sei wichtig, Flagge zu zeigen gegenüber denen, die rechtsextremistische Taten relativierten oder gar als nicht geschehen darstellen wollten.
2: In der Synagoge hatte vor 7 Jahren ein Rechtsextremist versucht, Menschen zu töten. Als er nicht ins Gebäude gelangte, erschoss er eine Passantin und einen Imbissbetreiber. Und auch das ist Thema heute Abend. Durch den verhinderten Absturz eines Flugzeugs auf dem Weg nach Israel wurde ein Anschlag auf den Flughafen Tel Aviv vereitelt. Den Ermittlern zufolge wollte der Co-Pilot die Maschine mit mehr als 170 Passagieren an Bord ins Flughafenterminal stürzen lassen. Ein schweres Erdbeben hat Panama erschüttert. Nach Angaben der US-Erdbebenwarte hatte es eine Stärke von 7,6. Eine Tsunami-Warnung wurde ausgelöst. US-Präsident Trump will für Entlastung bei den Spritpreisen in seinem Land und weltweit sorgen. Er hat angekündigt, dass Russland umgehend mehr als 300.000 Tonnen Diesel bereitstellen werde.
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2: In der Fußball-Bundesliga hat Borussia Dortmund gerade Werder Bremen zu Gast. Der BVB könnte mit einem Sieg weiter Tabellenführer bleiben. Jan Wochner, WDR Sport, wie schlagen sich die Dortmunder denn?
5: Eigentlich richtig gut, aber der Spielstand, der gefällt den Schwarz-Gelben noch nicht. 18 Minuten vor dem Ende heißt es weiter 0:0. Dortmund in dieser zweiten Hälfte absolut tonangebend, dem 1:0. Sowas von nah, aber der Treffer will einfach nicht fallen. Und als der Ball dann einmal im Tor lag, hatte der Schiedsrichter was dagegen, wertete einen kleinen Schubser gegen Bremens Stürmer Füllkrug im 16er als Foulspiel der Dortmunder. So weiter eine torlose Angelegenheit hier, 0:0 der Spielstand.
2: Und das war WDR aktuell. Das Wetter in Nordrhein-Westfalen. In der Nacht bleibt es meist bewölkt, mit teils gewitterigen Schauern bei 11 bis 6 Grad. Morgen wechselnd bewölkt mit etwas Sonne, später ziehen Schauer durch. In Schleiden 13 Grad, in Dortmund 14 und in Wuppertal bis zu 15 Grad. Die Zeit, es ist 22.03 Uhr.
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6: Die letzte halbe Stunde mit Thomas Groh am Mikrofon und diese halbe Stunde verspricht Spannung, denn es sind immer noch keine Tore im Westfalenstadion gefallen. Nach 3 Wochen Bundesligapause BVB gegen SVW, Borussia Dortmund gegen Werder Bremen, 73 Minuten rum. Es steht 0:0. Wir schalten gleich wieder zu unserem Reporter Jan Wochner. Vorher noch das Ergebnis vom Spitzenreiter der deutschen Eishockeyliga, Nürnberg gegen die Adler Mannheim, 2:5. Auch dort ist jetzt die Schlusssirene ertönt und das heißt, dass es tatsächlich dann dabei bleibt. Berlin jetzt vorn, dahinter Nürnberg und Straubing. Straubing durch ein 11:4 gegen Iserlohn nach oben geklettert. So, und nun Jan Wochner, die nächste Chance für Tore.
5: Viertelstunde noch zu spielen, etwas mehr. Und das Stadion merkt, jetzt beginnt die womöglich entscheidende Phase. Denn hier sind sie jetzt alle, also auch die Dortmunder auf den Sitzplätzen, hochgesprungen, aufgestanden. Das Spiel wird immer intensiver, immer umkämpfter. Werder-Fans machen richtig Alarm. Und auf dem Rasen Dortmund nach wie vor mit fast erdrückend viel Ballbesitz, mit Chance um Chance, aber noch keinem Tor. Jetzt dribbelt Gadou an, das ist ein Dortmunder Innenverteidiger. Der steht 20 Meter vor dem Tor von Werder, Flanke in die Mitte. Ablage von Girassi, ja, der spielt auch noch mit, aber der kommt nicht so richtig zum Zug. Hat jetzt Unterstützung bekommen, Carrezas eingewechselt, auch Fabio Silva eingewechselt. Und Dortmund schraubt weiter am Führungstreffer. Nächste Flanke in die Mitte, Werder ist zäh. Werder hat einen Überraschungstreffer.
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1: Die Nachrichten mit Udo Stiel. Guten Abend. Die USA brechen die Wirtschaftssanktionen gegen Russland und kaufen große Mengen Diesel von dort. Wenige Wochen vor den Zwischenwahlen will US-Präsident Trump so die Preise an den Tankstellen sinken lassen. Anne Schneider, WDR Washington.
2: Russland soll in den kommenden Wochen und Monaten insgesamt fast 5 Millionen Tonnen Diesel auf den US-amerikanischen und internationalen Markt bringen. Das hat US-Präsident Donald Trump auf seinem Netzwerk Truth Social verkündet. Grundlage sei eine Verabredung mit dem russischen Präsidenten Wladimir Putin. Das US-Finanzministerium hat dafür eine zeitlich befristete Ausnahme von den Russland-Sanktionen geschaffen. Russische Dieselimporte sollen bis Anfang April 2027 erlaubt sein.
1: Und auch das ist Thema heute Abend. Der Friedensnobelpreis geht in diesem Jahr an die südafrikanische Juristin Navanethem Pillay. Die 85-Jährige hat laut Jury maßgeblich bei der Aufklärung von Kriegsverbrechen und Völkermord geholfen. In Halle hat eine Menschenkette verhindert, dass der AfD-Politiker Til Schneider die Synagoge betreten konnte. Dort wurde der Opfer eines judenfeindlichen Anschlags vor 7 Jahren gedacht. Der Landesverband der AfD in Sachsen-Anhalt ist als gesichert rechtsextrem eingestuft. In Wesseling bei Köln sind E. coli-Bakterien im Trinkwasser festgestellt worden. Die Behörden rufen die Bewohner deshalb auf, das Leitungswasser vor der Benutzung abzukochen. Der frühere Chefredakteur des ZDF, Klaus Bresser, ist im Alter von 90 Jahren gestorben. Er war 12 Jahre in dem Amt und hatte zuvor unter anderem das Heute-Journal mitentwickelt, moderiert und geleitet.
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1: In der Fußball-Bundesliga hat Borussia Dortmund den 5. Sieg im 5. Saisonspiel verpasst. Der BVB spielte gegen Werder Bremen 2:2, obwohl die Mannschaft kurz vor Schluss mit 2:0 geführt hatte. Jan Wochner, WDR Sport.
3: Svensson und Schlotterbeck hatten Dortmund nach langer Drangphase in der 80. und 85. Minute scheinbar sicher in Führung gebracht. Doch Bremen hatte noch einmal eine Antwort parat. Kam zum Anschlusstreffer von Ludovic Reis 2 Minuten vor dem Ende. Und in der Nachspielzeit traf dann ausgerechnet der ehemalige Dortmunder Niklas Füllkrug per Kopf nach einem Freistoß zum nicht mehr für möglich gehaltenen 2:2 Ausgleichstreffer.
1: Außerdem gab es am Abend ein Freundschaftsspiel des deutschen Fußballnationalteams der Frauen. Das Team gewann gegen Australien mit 4:2. Das Wetter in Nordrhein-Westfalen in der Nacht meist bewölkt mit teils gewitterigen Schauern bei 11 bis 6 Grad. Morgen wird es wechselnd bewölkt mit etwas Sonne. Später ziehen dann Schauer durch. In Meinerzhagen werden 13 Grad erwartet, in Hattingen 14 und in Aachen 15 Grad. Am Sonntag weiterhin wechselhaft, Temperaturen dann 8 bis 16 Grad. Das war WDR aktuell.
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4: Die Autobahn 1 Lübeck-Hamburg ist zwischen Hamburg-Ost und Dreieck Norderelbe wegen Bauarbeiten bis Montag ca. 5 Uhr in beiden Richtungen gesperrt. Eine Umleitung ist eingerichtet. A2 Dortmund Richtung Hannover zwischen Wunsdorf-Lute und Hannover-Herrenhausen 1 Kilometer Stau. Dort ist wegen einer Nachtbaustelle nur eine Spur frei. Die A4 Dresden Richtung Görlitz ist zwischen Salzenfort und Bausen-West wegen Bergungsarbeiten gesperrt. Die Umleitung führt über die U13. Die A7 Hannover Richtung Kassel ist zwischen Hedeminden und Lutherberg nach einem Unfall gesperrt. A9 Nürnberg Richtung Halle-Leipzig zwischen Dittersdorf und Triptis 2 Kilometer Stau. Dort ist nach einem Unfall nur eine Spur frei. Die A40 Duisburg-Essen ist zwischen Mülheim-Winkhausen und Mülheim-Heißen in beiden Richtungen bis Montag 5 Uhr gesperrt. Dort wird ein neues Brückenteil eingehoben. Die A40 Dortmund Richtung Essen ist zwischen Kreuz-Bochum und Hamme wegen Bauarbeiten bis Montag 5 Uhr gesperrt. Die A66 Fulda Richtung Frankfurt ist zwischen Bad Orb, Wächtersbach und Gelnhausen Ost wegen Bergungsarbeiten gesperrt. Autobahn 71 Erfurt-Suhl, die ist zwischen Ilmenau West und Gräfenroda wegen starken Windes für Fahrzeuge mit hohen Aufbauten und für leichte Lkw mit Hänger gesperrt. Die Umleitung in Richtung Schweinfurt führt über die U98 und in Richtung Sangerhausen über die U13. Die Autobahn 111 Dreieck Oranienburg Richtung Charlottenburg ist zwischen Tunnel Forstamt Tegel und Holzhauser Straße wegen einer Fahrbahnerneuerung bis ca. 5 Uhr gesperrt. Und in München sind der Effner-Tunnel, der Richard-Strauss-Tunnel, der Leuchtenberg-Tunnel und der Innsbruck.
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1: Die Nachrichten mit Klaus Janssen. Guten Abend. Durch den verhinderten Absturz eines Flugzeugs auf dem Weg nach Israel wurde offenbar ein Anschlag auf den Flughafen Tel Aviv vereitelt. Den Ermittlern zufolge wollte der Co-Pilot die Maschine mit mehr als 170 Passagieren an Bord ins Flughafenterminal stürzen lassen. Nina Amin berichtet.
2: Der Generalstaatsanwalt Al-Shamsi erklärte am Freitag, der Mann aus dem Oman habe sich dabei die Anschläge vom 11. September in den USA zum Vorbild genommen. Ermittlungen hätten ergeben, dass der Ende 20-Jährige frühere Flüge nach Tel Aviv genutzt habe, um sich mit der Flugstrecke sowie dem Flughafen vertraut zu machen. Vor seinem Wechsel zu Fly Dubai soll der Mann unter anderem für Oman Air gearbeitet haben. Der Co-Pilot hatte Ende September auf dem Flug von Dubai nach Tel Aviv den Kapitän der Maschine angegriffen. Der Jet stürzte daraufhin innerhalb kürzester Zeit knapp 4.300 Meter in die Tiefe. Dem verletzten Kapitän war es aber gelungen, die Cockpit-Tür zu entriegeln. Passagiere und Besatzungsmitglieder konnten den Angreifer überwältigen.
1: Und auch das ist wichtig. US-Präsident Trump will für Entlastung bei den Spritpreisen in seinem Land und weltweit sorgen. Er hat angekündigt, dass Russland umgehend mehr als 300.000 Tonnen Diesel bereitstellen werde. Das US-Finanzministerium hat das trotz bestehender Sanktionen erlaubt. In Mecklenburg-Vorpommern haben SPD und Linke den Weg freigemacht für eine rot-rot-grüne Landesregierung. Sollten auch die Grünen zustimmen, kann ab Montag über eine gemeinsame Koalition gesprochen werden. NRW-Ministerpräsident Wüst hat sich mit der Auschwitz-Überlebenden und Präsidentin des Internationalen Auschwitz-Komitees getroffen. Eva Umlauf hatte zuvor in einem offenen Brief von Wüst gefordert, ein AfD-Verbotsverfahren anzustoßen. Das deutsche Fußballnationalteam der Frauen ist mit einem Sieg in die Vorbereitung auf die Weltmeisterschaft nächstes Jahr gestartet. Das Team gewann ein Freundschaftsspiel gegen Australien mit 4:2. In Italien haben Diebe Wein im Wert von 5 Millionen Euro gestohlen. Die Täter haben nach Angaben des Weinguts in der Toskana die Überwachungskameras außer Betrieb gesetzt und sind mit zwei großen Lastwagen vorgefahren. Dann haben sie Gabelstapler des Unternehmens genutzt, um insgesamt 30.000 Flaschen mitzunehmen. Das italienische Weingut ist aber optimistisch, dass das Diebesgut gefunden wird, wegen der großen Menge des gestohlenen Weins. Das Wetter in Nordrhein-Westfalen. In der Nacht lockert es teilweise auf, es bleibt aber windig und später ziehen auch wieder teils gewitterige Schauer durch bei Tiefstwerten von 11 bis 6 Grad. Der Tag bringt dann einen Sonne-Wolken-Mix in Lüdenscheid 13, in Velbert 14 und im Erftkreis 16 Grad. Tagsüber kann es immer mal wieder dann auch regnen. Die Zeit, das ist 0:03 Uhr.
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4: Die Autobahn 1 Lübeck-Hamburg ist zwischen Kreuz Hamburg-Ost und Dreieck Norderelbe wegen Bauarbeiten bis Montag ca. 5 Uhr in beiden Richtungen gesperrt. Eine Umleitung ist eingerichtet. A7 Hamburg Richtung Hannover. Der Elbtunnel ist nach Auslösung der Höhenkontrolle gesperrt. Die A40 Duisburg-Essen ist zwischen Mülheim-Winkhausen und Mülheim-Heißen in beiden Richtungen bis Montag 5 Uhr gesperrt. Und die A40 Dortmund Richtung Essen ist zwischen Kreuz-Bochum und Hamme wegen Bauarbeiten bis Montag 5 Uhr gesperrt. Weiter geht's mit der A66 Fulda Richtung Frankfurt. Die ist zwischen Bad Orb-Wächtersbach und Gelnhausen-Ost wegen Bergungsarbeiten gesperrt. Die Autobahn 71 Erfurt-Suhl ist zwischen Ilmenau-West und Gräfenroda wegen starken Windes für Fahrzeuge mit hohen Aufbauten und für leichte Lkw mit Hänger gesperrt. Die Umleitung Richtung Schweinfurt führt über die U98 und in Richtung Sangerhausen über die U13. Die Autobahn 111 Dreieck Oranienburg Richtung Charlottenburg ist zwischen Tunnel Forstamt Tegel und Holzhauser Straße wegen einer Fahrbahnerneuerung bis ca. 5 Uhr gesperrt. Und in München sind der Effner-Tunnel, der Richard-Strauss-Tunnel, der Leuchtenberg-Tunnel und der Innsbrucker Ringtunnel jeweils in beiden Richtungen wegen Wartungsarbeiten noch bis ungefähr 5.30 Uhr gesperrt.
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4: Aus den Studios von NDR Info in Hamburg am Mikrofon begrüßt sie Sven Hasenclever. Navi Pillay ist Friedensnobelpreisträgerin 2026. Die südafrikanische Juristin, 85 Jahre alt, hat sich in ihrer Laufbahn für das
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0: Die Nachrichten mit Klaus Janssen. Guten Morgen. Russland hat bestätigt, dass es eine Einigung mit den USA gibt, Hunderttausende Tonnen Diesel zur Verfügung zu stellen. Der russische Präsident Putin teilte mit, das werde sich positiv auf die gesamte Weltwirtschaft auswirken. US-Präsident Trump hatte geschrieben, dass der Kraftstoff für die USA und den Weltmarkt bestimmt sei, trotz Sanktionen. Scharfe Kritik kommt vom ukrainischen Präsidenten Selenskyj. Nils Buhler, WDR Kiew.
1: Jede Lockerung der Sanktionen gegen Russland ohne klare Deeskalationsvereinbarung sei ein offenkundiges Zeichen von Schwäche, so der ukrainische Präsident Volodymyr Selenskyj in einem schriftlichen Statement. Dass die USA russischen Diesel einkaufen wollen, spiele Russland in die Hände und ermögliche dem Land, seinen Krieg in der Ukraine fortzusetzen und noch mehr Menschen zu töten.
0: Und auch das ist wichtig. In Mecklenburg-Vorpommern haben SPD und Linke den Weg freigemacht für eine rot-rot-grüne Landesregierung. Sollten auch die Grünen zustimmen, kann ab Montag über eine gemeinsame Koalition gesprochen werden. Im Rheinland sind im Trinkwasser von zwei Städten Kolibakterien gefunden worden. In Bornheim und Wesseling wurde die Bevölkerung aufgerufen, das Trinkwasser vorsichtshalber abzukochen. Ein Erdbeben der Stärke 7,7 hat Panama erschüttert. Eine Tsunami-Warnung wurde wieder aufgehoben. Es gibt Schäden an einigen Gebäuden, aber Verletzte wurden in Panama nicht gemeldet. Chinesische Billigplattformen wie Shein und Temu haben in den letzten Monaten ein Drittel weniger Umsatz in Deutschland gemacht. Laut Branchenverband liegt das am neuen Zollaufschlag für Kleinpakete. Borussia Dortmund hat zum ersten Mal in dieser Saison einen Punktverlust hinnehmen müssen. Der BVB spielte zu Hause nur 2:2 gegen Werder Bremen. Das entscheidende Tor für Bremen schoss in der Nachspielzeit ausgerechnet der Ex-Dortmunder Niklas Hüllkrug.
2: Das Tor war jetzt gar nicht für mich wichtig, dass es gegen den BVB war. Es war natürlich wichtig, dass wir hier am Ende was mitnehmen, weiter im Flow bleiben. Deswegen freut es mich extrem, dass ich noch treffen konnte, aber hauptsächlich, um den Punkt hier mitzunehmen.
0: Dortmund war lange spielbestimmt und hatte schon 2:0 geführt, bevor Bremen doch noch ausgleichen konnte. Jetzt muss der BVB auch fürchten, die Tabellenführung an München oder Freiburg zu verlieren. Und das war WDR aktuell. Das Wetter in Nordrhein-Westfalen. In der Nacht lockert es teilweise auf, es bleibt aber windig und später ziehen auch wieder teils gewitterige Schauer durch, bei Tiefstwerten von 11 bis 6 Grad. Der Tag bringt dann einen Sonne-Wolken-Mix, vor allem am Nachmittag, aber auch wieder häufiger Schauer. Bei starkem bis stürmischen Böen erreichten die Temperaturen in Wermelskirchen bis zu 13 Grad, in Halle 14 und in Lippstadt bis zu 16 Grad. Am Sonntag geht es ähnlich wechselhaft weiter. Die Zeit, es ist 1.03 Uhr.
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4: Die Autobahn 1 Lübeck-Hamburg ist zwischen Kreuz Hamburg-Ost und Dreieck Norderelbe wegen Bauarbeiten bis Montag ca. 5 Uhr in beiden Richtungen gesperrt. Eine Umleitung ist eingerichtet. A2 Dortmund Richtung Hannover zwischen Wunstorf-Lute und Hannover-Herrenhausen. 2 Kilometer Stau, hier ist wegen einer Nachtbaustelle nur eine Spur frei. A7 Hannover Richtung Kassel zwischen Hedemünden und Lutherberg, 3 Kilometer Stau. Die A40 Duisburg-Essen ist zwischen Mülheim-Winkhausen und Mülheim-Heißen in beiden Richtungen bis Montag 5 Uhr gesperrt. Dort wird ein neues Brückenteil eingehoben. Die A40 Dortmund Richtung Essen ist zwischen Kreuz Bochum und Hamme wegen Bauarbeiten bis Montag 5 Uhr gesperrt. Die A71 Erfurt-Suhl ist zwischen Ilmenau-West und Grevenroda wegen starken Windes für Fahrzeuge mit hohen Aufbauten und für leichte Lkw mit Hänger gesperrt. Die Umleitung in Richtung Schweinfurt führt über die U98 und in Richtung Sangerhausen über die U13. A111 Charlottenburg Richtung Dreieck Oranienburg. Der Tunnelflughafen Tegel ist wegen eines defekten Fahrzeugs gesperrt. Nochmal die A111 Dreieck Oranienburg Richtung Charlottenburg. Die ist zwischen Tegel Forstamt und Holzhauser Straße wegen einer Fahrbahnerneuerung noch bis ca. 5 Uhr gesperrt. Und in München sind der Effner-Tunnel, der Richard-Strauss-Tunnel, der Leuchtenberg-Tunnel und der Innsbrucker Ring-Tunnel jeweils in beiden Richtungen wegen Wartungsarbeiten noch bis ungefähr 5.30 Uhr gesperrt.
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4: Die kommt vom Norddeutschen Rundfunk in Hamburg. Am Mikrofon ist Sven.
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Nicht wirklich, oder? Ich finde, es passt gar nicht.

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1: Ey, Eisy, was ist los mit euch? Kommt ihr klar? Ja, ich glaube, ihr solltet wirklich dringend mal eine Gruppentherapie machen. Könnt euch ja melden, wenn es euch besser geht. Ich bin da raus.

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1: Die Nachrichten mit Klaus Janssen. Guten Morgen. Der ukrainische Präsident Selenskyj kritisiert US-Präsident Trump, weil der große Mengen Diesel von Russland kauft. Selenskyj nannte die Entscheidung unwürdig und schwach. Das sei eine Investition in den Krieg gegen die Ukraine. Trumps Ziel ist es offenbar, wenige Wochen vor den Zwischenwahlen in den USA die Preise an den Tankstellen sinken zu lassen. Anne Schneider, WDR Washington.
2: Russland soll in den kommenden Wochen und Monaten insgesamt fast 5 Millionen Tonnen Diesel auf den US-amerikanischen und internationalen Markt bringen. Das hat US-Präsident Donald Trump auf seinem Netzwerk Truth Social verkündet. Grundlage sei eine Verabredung mit dem russischen Präsidenten Wladimir Putin. Das US-Finanzministerium hat dafür eine zeitlich befristete Ausnahme von den Russland-Sanktionen geschaffen. Russische Dieselimporte sollen bis Anfang April 2027 erlaubt sein.
1: Und jetzt Meldungen in Kürze. In den nächsten 5 Jahren sollen deutlich weniger wichtige Bahnstrecken saniert werden als bislang geplant. Bahn- und Verkehrsministerium haben mitgeteilt, dass erstmal nur noch 13 statt 21 Strecken umfassend erneuert werden. In Belgien haben bis zu 50.000 Menschen gegen Sparpläne der Regierung protestiert. Am Rande der Demo in Brüssel haben vermummte jugendliche Einsatzkräfte unter anderem mit Glasflaschen beworfen. Der frühere Chefredakteur des ZDF, Klaus Bresser, ist im Alter von 90 Jahren gestorben. Er war 12 Jahre im Amt und hatte zuvor unter anderem das Heute-Journal mitentwickelt, moderiert und geleitet. Die verschwundenen Gemälde des impressionistischen Künstlers Renoir, die Anfang September aus einem Museum in Frankreich gestohlen wurden, sind wieder aufgetaucht. Die Bilder sollen unbeschädigt sein. Mehrere Personen wurden festgenommen. Die deutschen Fußballerinnen haben ihr Heimspiel gegen Australien gewonnen. Am Ende stand es im Karlsruher Wildparkstadion 4:2 für das Team von Trainer Christian Wück. Aus Karlsruhe Martina Knief, WDR Sport.
3: Gleich 2 Spielerinnen durften über ihr Tordebüt jubeln. Stürmerin Melissa Kössler traf gleich doppelt und Innenverteidigerin Camilla Küver einmal. Dazu kam noch das Tor von Zioke Nüsken. Ärgerlich aus deutscher Sicht waren die beiden Gegentreffer jeweils in der Nachspielzeit der ersten und zweiten Halbzeit.
1: Am Dienstag hat die deutsche Frauennationalmannschaft dann das nächste Testspiel gegen Asienmeister Japan. Und das war WDR aktuell. Das Wetter in Nordrhein-Westfalen. In der Nacht lockert es teilweise auf, es bleibt aber windig und später ziehen auch wieder teils gewittrige Schauer durch bei Tiefstwerten von 11 bis 6 Grad. Der Tag bringt dann einen Sonne-Wolken-Mix, vor allem am Nachmittag aber auch wieder häufiger Schauer. Bei starken bis stürmischen Böen erreichen die Temperaturen in Schleiden bis zu 13 Grad, in Dortmund 14 und in Langenfeld und Viersen bis zu 16 Grad. Es ist 2.03 Uhr.
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